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2: Ich bin Hendrik Daum. Mindestens 72 Tote, harte gegenseitige Vorwürfe und verstärkte Grenzkontrollen. Während sich die Lage in Ceuta beruhigt, eskaliert der Streit innerhalb der EU. Heute schalten sich die EU-Minister in einer Videokonferenz zusammen, um über die aktuellen Entwicklungen zu sprechen. Mehr von Dieter Ebeling.
3: Die spanische Regierung fühlt sich zu Unrecht an den Pranger gestellt. 22 EU-Regierungen, die einen offenen Kritikbrief an den spanischen Regierungschef Sanchez schickten, fühlen sich von diesem im Stich gelassen. Bei der EU, in diesem Fall den Innenministern, hängt immer alles mit allem zusammen. Sanchez hat in Sachen Migration, Verteidigung und Ukraine-Hilfe schon viele Hauptstädte verärgert.
2: Der neue Unionsfraktionschef Thorsten Frey hält es für falsch, sich schon jetzt darauf festzulegen, dass der nächste Bundespräsident zwingend eine Frau sein muss. Eine Frau in diesem Amt sei zwar wünschenswert, aber nicht unumstößlich. Entscheidend sei eine überzeugende Persönlichkeit, die Gesellschaft zusammenhalte, so Frey. Zuletzt hatten sich auch mehrere SPD-Politiker für die bayerische Landtagspräsidentin Ilse Aigner von der CSU als Bundespräsidentin ausgesprochen. FIFA-Boss Infantino muss jetzt wohl um sein Amt fürchten. Nach den gescheiterten Investorenplänen sprach DFB-Sportdirektor Rettig von einem irreparablen Vertrauensverlust. Man sehe, dass Herr Infantino sich mittlerweile mit Menschen umgeben habe, die von außerhalb des Fußballs kommen, sagte er. Als erste nationale Fußballverbände haben England und Wales ihre Unterstützung für eine Wiederwahl Infantinos zurückgezogen.
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1: Ich bin Stefan Mack. Der tödliche Anschlag beim Berliner CSD wirft immer noch Fragen auf, unter anderem zum genauen Ablauf. Der Innenausschuss des Bundestags berät heute über den islamistisch motivierten Terroranschlag. Bundesinnenminister Dobrindt soll über den Stand der Ermittlungen informieren. Claudia Wächter berichtet.
2: Was ist da schiefgelaufen, fragt sich nicht nur die queere Community. Die Behörden hatten schließlich den mutmaßlichen Täter auf dem Schirm. Er wurde auch überwacht, war aber auf freiem Fuß, weil ein Urteil noch nicht rechtskräftig war. Bei der Terrorfahrt mit einem Auto war eine Frau gestorben. Viele Menschen wurden verletzt. Der Attentäter selbst konnte zunächst fliehen, wurde dann aber später von Polizisten erschossen.
1: Die Bundesregierung denkt über einen neuen Zivildienst nach, für den Fall, dass in Deutschland wieder eine Wehrpflicht kommt. Das Familienministerium hat große Wohlfahrtsverbände gefragt, ob sie dafür Plätze anbieten könnten. Und fast alle haben signalisiert, dass sie grundsätzlich bereit wären. Hintergrund ist der neue Wehrdienst mit verpflichtender Musterung und die Möglichkeit einer Wehrpflicht, sollte die Truppe nicht genug Freiwillige finden. Der ukrainische Präsident Zelensky will Russland bis Herbst so stark unter Druck setzen, dass es einem Ende des Krieges zustimmt. Mit Drohnenangriffen, Sanktionen und diplomatischem Druck. Das sagte er vor Botschaften in Kiew. Gleichzeitig stellt er sich auf einen weiteren Kriegswinter ein und fordert von allen ukrainischen Botschaftern, technische Hilfe und Waffen bei Partnerstaaten zu organisieren. Wegen der Migrationskrise in der spanischen Exklave Ceuta beraten die EU-Innenminister heute über die Konsequenzen. Bei einer Videokonferenz soll es darum gehen, wie die EU ihre Außengrenzen besser schützen kann. Auch Bundesinnenminister Dobrindt nimmt an der Schalte teil. Die spanische Regierung hat unterdessen Vorwürfe zurückgewiesen. Sie habe Warnungen des Geheimdienstes vor einer Massenankunft von Flüchtlingen ignoriert.
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1: Ich bin Stefan Mack. Guten Morgen. Nach dem Ansturm von Flüchtlingen auf die spanische Exklave Ceuta schalten sich heute die EU-Innenminister in eine Videokonferenz zusammen, um über die aktuellen Entwicklungen zu sprechen. Dieter Ebeling berichtet aus Brüssel.
2: Die spanische Regierung fühlt sich zu Unrecht an den Pranger gestellt. 22 EU-Regierungen, die einen offenen Kritikbrief an den spanischen Regierungschef Sanchez schickten, fühlen sich von diesem im Stich gelassen. Bei der EU, in diesem Fall den Innenministern, hängt immer alles mit allem zusammen. Sanchez hat in Sachen Migration, Verteidigung und Ukraine-Hilfe schon viele Hauptstädte verärgert.
1: Unionsfraktionschef Frei will an der Abschaffung der Rente mit 63 festhalten und sieht keinen Spielraum für Nachbesserungen im Rentenpaket. Er warnt in einem Interview davor, das Gesamtpaket wieder aufzuschnüren, auch wenn viele Ministerpräsidenten und SPD-Politiker die Frühverrentung ohne Abschläge erhalten wollen. Kritiker, besonders aus Ostdeutschland, sprechen von Ungerechtigkeit und fordern Übergangsregeln oder eine Ausnahme für besonders belastende Berufe. Nach der Messerattacke an einem Gymnasium in Schongau in Oberbayern sind inzwischen alle Verletzten aus dem Krankenhaus entlassen worden. Auch die 13-Jährige, die besonders schwer verletzt war, durfte die Klinik inzwischen verlassen. Ein gleichaltriges Mädchen war letzten Monat nach Hause gekommen. Gegen den 16-jährigen mutmaßlichen Täter wird wegen versuchten Mordes und eines möglichen extremistischen Motivs weiter ermittelt. Er sitzt in Untersuchungshaft. Deutschland hat im ersten Halbjahr weniger Energie verbraucht. Grund sind vor allem hohe Preise und die schwache Wirtschaft. Besonders beim Öl ist der Verbrauch deutlich gesunken. Heizölnutzung ist stark eingebrochen, während Erdgas und Kohle teils leicht zulegten. Erneuerbare Energien wie Windkraft bauen ihren Anteil weiter aus. Fossile Brennstoffe bleiben aber nach wie vor klar die Hauptquelle für Energie im Land.
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0: rest of my life. Old Jame and You and Me hier bei Ego FM um gleich 6 Uhr. Und was heute alles in der Welt los ist, das erfahren wir jetzt.
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2: Ich bin Angela Kress. Guten Morgen. Der tödliche Anschlag beim Berliner CSD wirft immer noch Fragen auf, unter anderem zum genauen Ablauf. Der Innenausschuss des Bundestags berät heute über den islamistisch motivierten Terroranschlag. Bundesinnenminister Dobrindt soll über den Stand der Ermittlungen informieren, wie Claudia Wächter berichtet.
3: Was ist da schiefgelaufen, fragt sich nicht nur die queere Community. Die Behörden hatten schließlich den mutmaßlichen Täter auf dem Schirm. Er wurde auch überwacht, war aber auf freiem Fuß, weil ein Urteil noch nicht rechtskräftig war. Bei der Terrorfahrt mit einem Auto war eine Frau gestorben, viele Menschen wurden verletzt. Der Attentäter selbst konnte zunächst fliehen, wurde dann aber später von Polizisten erschossen.
2: Die Bundesregierung denkt über einen neuen Zivildienst nach, für den Fall, dass in Deutschland wieder eine Wehrpflicht kommt. Das Familienministerium hat große Wohlfahrtsverbände gefragt, ob sie dafür Plätze anbieten können. Und fast alle haben laut Bild-Zeitung signalisiert, dass sie grundsätzlich bereit wären. Hintergrund ist der neue Wehrdienst und die Möglichkeit einer Wehrpflicht, sollte die Truppe nicht genug Freiwillige finden. Wegen der Migrationskrise in der spanischen Exklave Ceuta beraten die EU-Innenminister heute über die Konsequenzen. Es soll darum gehen, wie die EU ihre Außengrenzen besser schützen kann. Die spanische Regierung hat unterdessen Vorwürfe zurückgewiesen, sie habe Warnungen des Geheimdienstes vor einer Massenankunft von Flüchtlingen ignoriert. Der Wasserstand im Rhein ist teils so niedrig wie noch nie seit Beginn der Pegelaufzeichnungen. Ab heute wird der Fluss deshalb neu vermessen. Damit sollen Berechnungsmodelle etwa für die Strömungsverhältnisse überprüft werden. Der niedrige Wasserstand führt auch dazu, dass Ladung teils auf mehr Schiffe verteilt werden muss, mit zusätzlichem Aufwand und Kosten.
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0: In der Mitte und im Norden sind aktuell auch noch ein paar Regenwolken unterwegs und gerade am Vormittag ist es dann doch eher wolkenverhangen. Im Laufe des Tages setzt sich dann immer mehr die Sonne durch. Bei bis zu 38 Grad gegen Abend steigt dann wieder das Schauer- und das Gewitterrisiko. Aktuell stehen wir bei 21 Grad in München, in Regensburg und in Dresden. 25 Grad messen wir in Stuttgart und in Freiburg. 19 Grad aktuell in Augsburg und in Chemnitz. Morgen wird nochmal ein richtig schön sonniger Tag gegen Abend, aber wieder dasselbe Spielchen wie heute. Da steigt das Schauer- und das Gewitterrisiko bei bis zu 35 Grad und die Tage darauf werden dann immer Stück für Stück wieder kühler.
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0: Einen wunderschönen guten Morgen wünsche ich am Dienstag. Es ist der 4. August und diesen Morgen habe ich schon mal ganz gut überstanden. Gerade bin ich nämlich schon mal hier im Studio angegriffen worden von einer Wespe. Die sind aber auch gerade ganz schön fies aggro, oder? Ich habe sie aber unbeschadet in einem Glas nach draußen befördert. Hat ein bisschen gedauert, ein paar Nerven hat es mich auch gekostet, aber jetzt ist schon mal alles in bester Ordnung. Da kann ja schon mal gar nichts mehr schief gehen für diesen Morgen. Oder wir kriegen das gemeinsam hin. Jetzt mit Klangkarussell. Davor noch mit Peter, Björn und John und Young Folks. Guten Morgen.

0: Sinners. Sun went down, sky went dark hier bei Ego FM um 6:08. Und jetzt hören wir gleich ganz neue Musik und zwar von keinem geringeren als Parov Stella, der auch wieder in diesem Sommer ein bisschen unterwegs sein wird, wobei nicht so viel wie sonst. Nervt ihn vielleicht, dass viele rumfliegen?
1: Manchmal ja, manchmal nein, aber ich habe irgendwie in den letzten Jahren Flugangst bekommen. Ich weiß nicht warum und das ist für meinen Job irgendwie ziemlich öde, aber ich bin gerade dabei, ich lege sie wieder ab.
0: Na, vielleicht deswegen nur ein paar Termine im Sommer, wer weiß. Am 16. August kann man Parov Stella in Griechenland live erleben, am 26. September dann in Budapest. Oder wir hören ihn einfach jetzt, dafür müssen wir gar keine Strecke zurücklegen. Parov Stella, jetzt und ganz neuer Song, The Man Without Reflection.

0: Americana-Musik vom Feinsten. Bigot und The Reno Poem hier bei Ego FM um 17:45. Und gleich werden wir unsere Sonnenbrillensammlung auspacken. Außerdem gibt's Musik von Curtis Harding und von Vampire Weekend.
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0: Die Sounds zum Wachwerden. Curtis Harding und The Power. Und Curtis Harding macht nicht nur funky Musik, der sieht doch immer richtig funky aus. Vor allem, wenn man sich anguckt, was da so in seinem Gesicht passiert. Der hat nämlich immer super fancy und abgedrehte Sonnenbrillen. Darauf steht er ganz besonders.
1: I have a collection of glasses that were gifted to me from friends that are in like the fashion industry. And I have like, but I'm not particular. I love just like, they could be cheap, they could be, you know, they could be the fanciest glasses, but they have to have some sort of character. I don't particularly have like a favorite pair because if you hang out with me, you'll see I'll change them throughout the day as the sun rises and goes down, and especially during shows, but I have so many that I can't, it's just like music, man. It's different moods. Whatever mood I'm in, those are just kind of shades.
0: Da verstehe ich ihn total. Ich liebe Sonnenbrillen. Ich muss aber ehrlich gestehen, ich habe erstens nicht viele und zweitens auch immer nur sehr, sehr billige Sonnenbrillen, weil ich genau weiß, dass die Dinger in meiner Handtasche sowieso zerkratzen oder ich mich draufsetze oder ich sie verliere. Deswegen habe ich es aufgegeben, mir irgendwelche total fancy Sonnenbrillen zu kaufen. Na gut, von diesem modischen Aspekt kommen wir jetzt weiter zu neuer Musik. Und zwar aus Kanada. Jacob Brodowski, jetzt bei Ego FM und Kids um 6 Uhr und 24 Minuten.

0: The Roots zusammen mit Dice Raw und How I Got Over hier bei Ego FM um 6 Uhr und 35 Minuten.
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0: Ja, denn es geht bei uns um die Helden. Klar, da braucht man als Held schon Superkräfte, aber es gibt natürlich auch die Alltagshelden. Da seid ihr zum Beispiel bei mir ganz vorne mit dabei, nach wie vor, nachdem ihr letztes Jahr unserem Sender den Arsch gerettet habt. Also ihr seid für mich sowieso die Überhelden schlechthin. Aber wer sind denn für euch so die Alltagshelden?
4: Ja, tatsächlich. Nämlich ein Sanitäter, der meiner Oma geholfen hat, als sie einen Schlaganfall hatte und sie quasi Treppe runtergetragen hat. Und das fand ich schon sehr, sehr heldenesk.
0: Auf jeden Fall absolut heldenhaft. Die Menschen, die eben auch vor allem beruflich anderen Menschen helfen. Wer bei dir im Angebot?
5: Auch meine Eltern. In gewisser Weise, wenn sie einmal den Tag gerettet haben oder irgendwelche Situationen, genauso wie enge Freunde oder mein Freund, wenn eine Sache war, wo ich gedacht habe, okay, Tag ist total im Eimer, und ich dann mit dem geredet habe und er gesagt hat, Anna, ganz ehrlich, alles ist super, Kopf hoch und wir machen jetzt noch was Schönes.
0: Anna, es ist auf jeden Fall alles super. Und wer ist bei dir so ein Alltagsheld?
6: Ich habe mal beobachtet als kleines Kind, wie jemand aus so einem Strudel raus zwei kleine so Enten gerettet hat. Und irgendwie bleibt es im Gedächtnis.
0: Ja, zu Tieren nett sein, da ist man sowieso immer absolut heldenhaft. Habt ihr vielleicht auch so Alltagshelden, die ihr gerne mal erwähnen möchtet? Könnt ihr gerne machen. Gerne per WhatsApp. Schreibt mir oder schickt mir eine Sprachnachricht an die 089 360 550 460. 6 und 37 Minuten. Hier jetzt gleich Chick, Chick, Chick. Davor noch Franz Ferdinand bei Ego FM mit Ulysses.

Das ist so eine Band, die ganz, ganz schwierig zu googeln sind. Ihr Name Chick Chick Chick, ausgeschrieben allerdings einfach nur 3 Ausrufezeichen, und versucht mal 3 Ausrufezeichen zu googeln. Da passiert nämlich gar nichts. Gut, dass wir Bescheid wissen, wie man sie eben ausspricht. Dann findet man auch mehr dazu. Chick Chick Chick und California hier bei Ego FM um gleich 7:15. Und gleich gibt's unter anderem Musik von Florence and the Machine. Was Neues von Jungle werden wir hören und Jamiroquai.

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0: Rosa Sauermann mit Al Pacino hier bei Ego FM um gleich 7 Uhr. Kommt der Zivildienst zurück? Darüber wird gerade diskutiert. Mehr dazu jetzt.
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2: Ich bin Angela Kress. Guten Morgen. Erwerbstätige haben nach einer Auswertung der Techniker Krankenkasse im vergangenen Jahr so viele Arzneimittel verschrieben bekommen wie noch nie. Die bei der größten Krankenkasse versicherten gut 6 Millionen Erwerbstätigen lösten demnach Rezepte für mehr als 34 Millionen Präparate ein. Ganz oben auf der Liste stehen Herz-Kreislauf-Medikamente. Die Diskussion um die Rentenreform reißt noch immer nicht ab. Vor allem für das geplante Ende der Rente mit 63 gibt es Kritik aus den Bundesländern. Unionsfraktionschef Frei sieht aber keinen Spielraum für Nachbesserungen, sagte er bei Welt TV. Fiona Reinhardt berichtet.
3: Inzwischen kommt nicht mehr nur Kritik von CDU-Regierungschefs, auch kritische Stimmen aus der SPD werden lauter. Die zunehmende Kritik ändere aber nichts am Kurs der Regierung, betont Unionsfraktionschef Thorsten Frei. Man habe sich darauf geeinigt, die Vorschläge der Rentenkommission 1:1 umzusetzen. Würde man das Paket jetzt wieder aufschnüren, drohe die gesamte Reform zu scheitern.
2: Den vierten Tag in Folge kämpft die griechische Feuerwehr gegen mehrere große Wald- und Buschbrände westlich der griechischen Hauptstadt Athen. Auch im US-Bundesstaat Washington haben Feuer immense Schäden angerichtet. In Frankreich und Spanien ist die Lage im Moment weitgehend unter Kontrolle. Könnte der Zivildienst zurückkommen? Die Bundesregierung trifft offenbar Vorkehrungen dafür, und zwar für den Fall, dass es auch wieder eine Wehrpflicht geben könnte. Die Bild berichtet, dass etwa große Verbände befragt wurden, ob sie Kapazitäten hätten, und fast alle sagen grundsätzlich ja. Derzeit gibt es einen freiwilligen Wehrdienst. Sollte der nicht ausreichen, wäre eine Bedarfswehrpflicht möglich.
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0: Im Westen, im Norden und in der Mitte sind aktuell noch so ein paar Regenschauer unterwegs. Hier ist es tendenziell auch momentan etwas bewölkter, logischerweise. Im Laufe des Tages setzt sich dann immer mehr die Sonne durch. Erst gegen Abend bilden sich dann auch wieder Schauer und Gewitter und das bei Höchstwerten von bis zu 38 Grad. Im Moment messen wir 21 Grad in München und in Regensburg. 19 Grad sind's in Augsburg und in Chemnitz, 25 Grad in Stuttgart und 23 Grad in Mannheim. Morgen dann ähnliches Wetter, das heißt tagsüber wieder viel, viel Sonnenschein. Gegen Abend kann es dann aber vor allem im Süden und im Südosten immer wieder Schauer und Gewitter geben. Teilweise herrscht auch Unwettergefahr bei bis zu 31 Grad.
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0: Mit Lola. Einen wunderschönen guten Morgen wünsche ich am Dienstag. Es ist der 4. August. Schön, dass ihr mit dabei seid. Heute übrigens am Tag des Champagners. Ist vielleicht noch ein bisschen zu früh. Wobei so ein Champagner-Frühstück, nee, passt jetzt doch nicht. Dann lalle ich nur am Morgen. Das brauchen wir nicht. Wir wollen ganz klar sein. In dieser Stunde geht es nämlich noch um eine meiner Heldinnen aus meiner Kindheit. Wer es denn ist, dazu noch mehr in dieser Stunde. Jetzt aber erstmal Rafael Sadiq, davor noch Die Killers und When You Were Young.

0: Hey Dreams. Rafael Sadiq um 7:07 hier bei Ego FM. Die Leoniden bringen im nächsten Jahr ihr neues Album raus. Album Nummer 5. If you say forever one more time, I'll remind you that we die. So wird das Werk heißen. Ganz schön langer Titel. Und damit gehen sie dann im März auch auf Tour. Und wie das so ist auf Tour, da ist man natürlich viel im Auto unterwegs. Wie wahrscheinlich viele von uns auch gerade. Auf dem Weg in Urlaub oder wo auch immer hin. Haben Sie ein paar gute Tipps? Vielleicht ein paar gute Autospiele?
1: Wir haben echt nur langweilige Autospiele. Ein Autospiel, die erste Reihe sind immer Lennart hier, ne, der neben mir sitzt, und Jamin, der jetzt gerade nicht da ist. Aha. Die sich einfach immer freuen, wenn die Zeit bis zum Ankunft genauso die gleiche Zahl ist wie die Kilometer. Dann schreien sie mal, wenn man 3 Stunden 14 für 314 Kilometer braucht, dann ist
2: ein Match.
0: Yeah, schön, wenn man den Jungs so leicht eine Freude machen kann. Ich mache euch jetzt eine Freude mit dem neuen Song von den Leoniden. Choking on Dirt um 7:08.

0: from Barcelona mit Violins hier bei Ego FM um gleich 7:15. Und wenn ich Herr Nilsson und kleiner Onkel sag, dann wissen doch eigentlich schon alle, um wen es gleich gehen wird. Klar, um Pippi Langstrumpf. Auf jeden Fall eine große Heldin meiner Kindheit. Aber dass die ein reales Vorbild hatte, wissen die wenigsten. Mehr dazu erfahren wir gleich nach Lasse Mathiesen und nach Lola Young.
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1: Eine kleine Abkühlung im Meer zusammen mit Lasse Mathiesen. Ocean um 7:21.
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1: 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Ja, es geht um Helden und Heldinnen und da darf sie hier doch auch auf keinen Fall fehlen.
4: 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Hey, Pippi Langstrumpf, tolle
1: Pippi Lotta, Viktualia, Rolgardina, Pfefferminza, Ephraims Tochter Langstrumpf. Das stärkste Mädchen der Welt. Wir alle wissen, dass wir diese Kindheitsheldin der schwedischen Schriftstellerin Astrid Lindgren zu verdanken haben. Aber woher hatte sie die Inspiration für Pippi eigentlich? Dafür habe ich jetzt meine Kollegin Jule im Studio. Hi, guten Morgen.
5: Guten Morgen, Lola.
1: Wie kam Astrid denn auf Pippi?
5: Bei dem Namen selbst hatte Astrid Lindgren ein bisschen Hilfe von ihrer Tochter Karin. Die hat nämlich eine Lungenentzündung seinerzeit und liegt im Bett und fragt ihre Mama, ob sie ihr nicht ein paar Geschichten von Pippi Langstrumpf erzählen könnte. Vielleicht war es ein Fiebertraum von Karin, aber dann ein ziemlich guter, würde ich sagen. Astrid Lindgren meinte, weil es ein merkwürdiger Name war, wurde es dann auch ein merkwürdiges Mädchen.
1: Süße Geschichte. Für die Zeit also in den 40ern war ja das Rollenbild von Frauen dann doch ein etwas anderes. Woher kam denn die ganze Inspiration oder war das wirklich alles nur Fantasie?
5: Da hast du natürlich recht, aber Ausnahmen bestätigen die Regel und Astrid hat sich für Pippi an einer echten Person orientiert oder sich auf jeden Fall von ihr inspirieren lassen. Die hat den gleichen Job wie wir gemacht. Das war die schwedische Journalistin Esther Blenda Nordström. Man muss fast sagen, die erste Investigativjournalistin. Sie hat quasi undercover einen Job als Magd angenommen und da in einer mehrteiligen Reportage drüber berichtet. Ein Monat als Dienstmagd auf einem Hof in Södermanland. Und da ging es eben um die schlechten Arbeitsbedingungen und das wenige Geld. Sie hatte mit dieser Reportage wirklich einen Riesenerfolg und hat den Journalismus damit revolutioniert.
1: Okay, aber wie genau passt das jetzt zu Pippi?
5: Naja, Esther Blenda Nordström war auf jeden Fall ein Freigeist und hat das Motto "Ich mach, was mir gefällt und ich mach mir die Welt, wie sie mir gefällt" schon sehr gelebt. Esther hat Hosen getragen und geraucht, was damals eigentlich nur die Männer gemacht haben. Sie ist Motorrad gefahren und hat alle gesellschaftlichen Konventionen gesprengt. Sie ist für Reportagen quasi durch die ganze Welt gereist und wollte eigentlich auch nie heiraten. Esther soll stattdessen eine heimliche Beziehung zu ihrer Freundin Karin Frisell gehabt haben. Irgendwann hat sie dann doch geheiratet, den Entomologen René Malaise, aber auch nur, weil sie unbedingt bei einer Expedition dabei sein wollte. Und da durften halt nur die Ehefrauen mit.
1: Okay, krass. Hat Astrid Lindgren diese Inspiration eigentlich jemals bestätigt?
5: Tatsächlich nicht, aber LiteraturwissenschaftlerInnen sind sich einig, dass sich Astrid auf jeden Fall von ihr inspiriert haben muss und auch Esthers Bücher gelesen haben muss, weil es da einfach wahnsinnig viele Parallelen gibt. Esther Blenda Nordström hat nämlich selbst auch Kinderbücher geschrieben. Ihre erste Hauptfigur erinnert auch stark an ihr eigenes Leben. Das ist die Anne-Marie Liedelöf, ein verwaistes, lebhaftes Mädchen mit unkontrollierbarem Temperament. Und wenn das nicht nach Pippi klingt, dann weiß ich auch nicht.
1: Da hast du auf jeden Fall recht. Danke dir, Julia.
5: Gerne.
1: 7:24. Wir machen uns jetzt auch die Welt, wie sie uns gefällt. Mit Musik von Handy Sarah gleich. Davor noch was ganz was Neues von Kenny Hoopler. New America.

0: Drink in L.A. zusammen mit Brand Vinyl 3000. Drinking in L.A. um 7:36 Uhr. Hier bei Ego FM. Und bei unserer Themenwoche dreht sich ja in dieser Woche alles um Helden. Und da haben wir auch mal bei Django Django nachgefragt, wer denn so die Helden ihrer Kindheit waren.
1: I was a big Marvel Comics collector. And my two favorites were The Thing and The Incredible Hulk. Yeah, I mean, musical heroes, the Beatles were my musical heroes.
0: Na ja, von wem denn nicht? Die Beatles gehören da auf jeden Fall musikalisch auf diese Liste mit drauf. Django Django bringt übrigens noch in diesem Jahr ein neues Album raus. Dirtland wird das Werk heißen und erscheint am 6. November. Und wir haben jetzt schon mal eine Nummer draus bekommen. Und zwar die ganz neue Nummer Cameos. Jetzt hier bei Ego FM. Guten Morgen.

0: Sims mit Silhouette hier bei Ego FM um gleich 7:45. Und gleich gibt's ganz neue Musik von Gwendolyn zu hören. Empire of the Sun werden mit dabei sein. Und ein Musiker, der ja nicht nur Musik macht, sondern mittlerweile auch als Schauspieler sehr erfolgreich ist. Da warte ich ja schon sehnsüchtig auf die nächste Staffel von Shogun. Die soll dann im nächsten Jahr erscheinen. Cosmo Jarvis hören wir gleich mit Love This.
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0: Licky Lee, No Rest for the Wicked. Um gleich 8 Uhr hier bei Ego FM. Und was wir für den heutigen Tag alles wissen müssen, das erfahren wir jetzt.
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2: Ich bin Angela Kress. Guten Morgen. Rhein und Donau haben gerade wenig Wasser und das ist auch ein gesamtgesellschaftliches Problem. Das hat ein Wirtschaftsexperte des Instituts der deutschen Wirtschaft, der ARD, gesagt. Was am Rhein beginne, könne am Ende auch an Tankstellen oder im Supermarkt sichtbar sein. Mit wenig Wasser können Schiffe nicht so schwer beladen werden und Güter müssen durch mehr Schiffe transportiert werden. Das kann die Produkte am Ende teurer machen. Unionsfraktionschef Frei sieht keinen Spielraum für Nachbesserungen am Rentenpaket. Das sagte er bei Welt TV und reagiert damit auf immer mehr Kritik. Die richtet sich vor allem gegen Pläne, dass es in Zukunft nicht mehr möglich sein soll, nach 45 Beitragsjahren abschlagsfrei in Rente zu gehen. 7 von 16 Ministerpräsidentinnen und Präsidenten haben sich mittlerweile gegen die Abschaffung der Frühverrentung ausgesprochen. Knapp 9 Millionen Menschen in Deutschland besitzen derzeit Kryptowährungen. Das entspricht einem Anteil von rund 13% der volljährigen Bevölkerung, wie aus einer Umfrage der Beratungsfirma Bearing Point hervorgeht. Tine Klimach berichtet.
3: Die große Mehrheit schaut eher distanziert auf digitale Währungen. Über 67% besitzen keine Kryptowährungen und wollen das auch nicht. Wer Bitcoin und Co. länger als ein Jahr im Privatvermögen hält, kassiert mögliche Gewinne komplett steuerfrei. Das soll sich künftig ändern. Viele Details zu den Plänen von Finanzminister Klingbeil sind aber noch unklar.
2: Angesichts der Migrationskrise in der spanischen Exklave Ceuta mit mindestens 72 Toten beraten die EU-Innenminister heute darüber, wie die EU ihre Außengrenzen besser schützen kann. Zehntausende Menschen hatten in der vergangenen Woche Ceuta erreicht. Viele EU-Regierungschefs kritisierten die spanische Migrationspolitik. Spaniens Regierung wiederum warf anderen EU-Ländern vor, die Krise politisch auszuschlachten.
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0: Im Norden, im Westen und in der Mitte sind noch so ein paar kleine Regenschauer unterwegs. Ansonsten hat sich schon die Sonne durchgesetzt und das ist auch der Trend für den heutigen Tag. Es wird wieder sehr heiß mit Höchstwerten von bis zu 38 Grad und gegen Abend steigt auch wieder das Schauer- und das Gewitterrisiko. Aktuell messen wir 21 Grad in München, in Regensburg und in Dresden. 25 Grad sind es in Stuttgart und in Freiburg, 24 Grad in Würzburg und 20 Grad in Berlin. Morgen ist es dann so lala, sind doch ein paar Wolken mehr unterwegs, die uns gerade auch am Abend im Süden und im Osten wieder Schauer und Gewitter mitbringen können, bei bis zu 35 Grad.
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0: Einen wunderschönen guten Morgen wünsche ich am Dienstag. Es ist der 4. August. Schön, dass ihr mit dabei seid. Und in dieser Stunde werden wir noch erfahren, welches Thema denn unser lieber Markus Kafka am Wochenende bearbeitet und besingen lassen wird. Außerdem hätte ich gleich Musik von Ant Him mit dabei. Davor noch was ganz was Neues von den Giant Rooks, Slow Dance for a Minute. Guten Morgen.

0: and him mit Boy Boy Boy. Um 8:08.
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0: Und da muss ich ganz ehrlich gestehen, ich habe mir eigentlich schon gedacht, dass unsere Musikredaktion mir gar nicht erlaubt, den zu spielen. Aber sie haben es dann doch durchgehen lassen. Denn bei unserer Themenwoche, bei der es ja um Helden geht, da gibt es natürlich ganz, ganz viele Songs, die sich mit dem Thema Helden oder Heroes beschäftigen. Und die sind meistens ein bisschen kitschig. Und da habe ich aber die ganze Zeit schon einen Ohrwurm im Ohr gehabt, den ich natürlich an dieser Stelle auch spielen möchte. Ein Titel aus dem Jahr 2001, im Musikvideo damals auch Jennifer Love Hewitt mit dabei. Das ist ja auch so eine typische 2000er Schauspielerin. Und Mickey Rourke hat ja auch nur noch mitgespielt. Bei Enrique Iglesias. Jetzt hier bei Ego FM. Mit Hero. Zum ganz laut mitschmachten. Bitteschön.

Mein Hund guckt mich gerade sehr skeptisch an, weil ich gerade so laut mitgesungen habe. Da kommen Erinnerungen hoch, oder? Enrique Iglesias und Hero hier bei Ego FM um 7:15. Jetzt geht's aber wieder weiter mit richtiger Musik von The No Twist. Kong bei Ego FM. Guten Morgen.

0: The No Twist mit Kong um 7:45 hier bei Ego FM. Und gleich gibt's Musik von Under Mords und von Mark Ronson.
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0: Andermorts und Filter. Um 8 Uhr und 24 Minuten hier bei Ego FM. Wie sieht's denn bei Andermorts zu Hause aus? Gerade in der Früh, bevorzugt er da die Dusche oder doch die Badewanne?
1: Gezwungenermaßen Duschtyp, aber lieber Badewannentyp. Ja, ich habe auch mal Badewanne gehabt, da war ich noch nicht so der Badewannenmensch. Aber jetzt vermisse ich die irgendwie. Damals habe ich die auch nie benutzt, aber weil ich so viele Mitbewohner gehabt habe und die immer dreckig waren.
0: Ah, okay, ja, sauber sollte sie dann schon sein. Ich muss ehrlich gestehen, Badewanne ist gar nichts für mich. Ich mag es auch immer nicht, wenn die Finger so schrumpelig werden. Und dann wird das Wasser kalt und dann ist der Schaum weg. Und nee, da finde ich Dusche prinzipiell doch viel besser und geht auch viel, viel schneller. Gerade am Morgen. Am Morgen muss ja öfter mal schnell gehen. Und da kommen wir jetzt auch in die Puschen mit Musik von Lola Marsh. Davor noch was Neues von den Avalanches zusammen mit Jamie XX und Every Single Weekend.

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0: Kaleo und Broken Bones hier bei Ego FM um 8:33 Minuten. Schon das perfekte Lied, bei dem wir auch mal bei Markus Kafka nachfragen könnten. Hat er sich denn schon mal irgendwas Schlimmes gebrochen?
1: Ich habe mir natürlich so als Kind so die üblichen Gräten gebrochen. Zweimal den Arm, einmal die Nase. Es ist alles beim Sport, genauer gesagt beim Fußball passiert. Waren also so klassische Sportunfälle, blöd gefallen, mit der Nase auf dem Knie gelandet und so. Das war eigentlich, ich weiß gar nicht, ob ich da im Krankenhaus war oder ob ich da nur ambulant beim Orthopäden war. Ich glaube ja, weil ich musste in keinem der Fälle operiert werden. Das wurde alles immer nur geschient. Und ansonsten, ich hatte nie größeren Unfall, toi, toi, toi, oder sonst irgendwas. Nö, also da hatte ich bis jetzt einfach Glück, glaube ich.
0: Oh, sehr schön. Klopf auf Holz an dieser Stelle. Und das Thema, das passt auch perfekt, denn um den Körper wird es sich auch am folgenden Sonntag drehen, bei einer neuen Ausgabe vom Countdown 25. Da werden die verschiedensten Körperteile besungen und falls euch da auch noch was einfällt, dann könnt ihr natürlich gerne eure Vorschläge schicken an countdown25@egofm.de. Der hier würde da auch gut reinpassen, oder? Partner, jetzt und Big Gay Hands um 8:35 Uhr.

0: da bekomme ich gleich Hunger. Banana Pancakes. Lecker. Jack Johnson war das. Um gleich 8:45. Und gleich hören wir ganz neue Musik von den Temples. Lol Kana ist auch mit am Start, genauso wie Death Cab for Cutie.
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0: Sakamami und Circle the Drain hier bei Ego FM um gleich 9 Uhr. Und die Neuigkeiten des Tages, die gibt's jetzt.
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2: Ich bin Angela Kress. Guten Morgen. Angesichts des Massenandrangs auf die spanische Exklave Ceuta fordert die Gewerkschaft der Polizei Konsequenzen für Deutschland. Die Bundespolizei müsse zu einer modernen, flexiblen Grenzpolizei aufgerüstet werden, sagte GdP-Chef Roßkopf der Rheinischen Post. Katrin Müller berichtet.
3: Nach dem Massenandrang in Ceuta wollen die EU-Innenminister unter anderem über einen besseren Schutz der Außengrenzen beraten. Spaniens Regierung betont aber, der größte Teil der Migranten sei nach Marokko zurückgekehrt. Sie wirft den anderen EU-Staaten vor, die Krise politisch auszuschlachten.
2: Westlich von Athen in Griechenland sind die Waldbrände noch immer nicht unter Kontrolle. 11 Ortschaften mussten gestern evakuiert werden. Im US-Bundesstaat Washington brannten Behördenangaben zufolge rund um die Stadt Spokane mehr als 700 Häuser und andere Gebäude ab. Und im Osten der Niederlande wurde ein Campingplatz mit etwa 300 Urlaubern vorsorglich evakuiert. Dort brennt es in einem Naturschutzgebiet. FDP-Generalsekretär Hagen hat der Bundesregierung mit Blick auf die Rentendiskussion ein Rentenchaos vorgeworfen. Mehrere Ministerpräsidenten hatten zuvor kritisiert, dass die sogenannte Rente mit 63 abgeschafft werden soll. Unionsfraktionschef Frei betonte aber bei Welt TV, dass er keinen Spielraum für Nachbesserungen sehe. Die Vorschläge einer Kommission sollen übernommen werden. Der tödliche Anschlag beim Berliner CSD wirft immer noch Fragen auf, unter anderem zum genauen Ablauf. Im Innenausschuss des Bundestags soll Minister Dobrindt die Abgeordneten heute über den Stand der Ermittlungen informieren. Wegen der parlamentarischen Sommerpause findet die Sitzung allerdings rein digital statt. Aus Sicherheitsgründen können deshalb keine geheimen Informationen geteilt werden.
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0: Und da sind noch immer so ein paar Regenschauer unterwegs, gerade im Norden und in der Mitte von Deutschland. Ansonsten gibt es so eine Mischung aus Sonne und Wolken. Die Sonne setzt sich aber im Laufe des Tages immer mehr durch und dann klettern die Temperaturen auch wieder hoch auf, heiße bis zu 38 Grad. Gegen Abend kann es dann auch wieder Schauer und Gewitter geben, also eine kleine Abkühlung ist dann doch in Sicht. Aktuell messen wir 24 Grad in München, 23 Grad sind es in Nürnberg und in Berlin, 25 Grad in Stuttgart und 26 Grad in Freiburg und in Dresden. Morgen dann ähnliches Bild, so eine Mischung aus Sonne und Wolken, allerdings mehr Sonne als Wolken und gegen Abend sind auch wieder Schauer und Gewitter möglich bei bis zu 35 Grad.
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0: mit Lola. Einen wunderschönen guten Morgen wünsche ich am Dienstag. Es ist der 4. August und hier war es schon ganz schön turbulent am Morgen. Als ich mit dem Hund rausgegangen bin, habe ich nämlich gesehen, oh weh, eine tote Ente. Und das ist ganz wichtig, wenn ihr eine tote Ente findet, einen Wasservogel, da muss man das melden, wegen Vogelgrippe und Vogelpest. Habe ich auch gemacht, die waren alle sehr nett in der Gemeinde und da kommt hoffentlich jetzt dann jemand vorbei und kümmert sich drum. Also das vielleicht auch bedenken, wenn man in der Natur unterwegs ist. Aktuell, das ist auch ein wichtiges Thema. Wichtig ist auch richtige Musik am Morgen. Und die gibt es gleich von Gossip. Davor hören wir noch Obung Jare und Holy Mountain. Guten Morgen.

0: Cross um 8:09. 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
0: Oh ja, das wird ein ganz, ganz großer Spaß, denn die Jungs haben ja gerade auch erst ihr neues Album rausgebracht, Achtung Optimism, und damit gehen sie dann auch auf Tour. Leider ist in München ganz gar kein Konzerttermin mit dabei, haben wir uns gedacht, das können wir ändern, und wir wollten sowieso mal zu euch Danke sagen, denn die letzten Jahre waren ziemlich turbulent und ihr wart immer an unserer Seite. Deswegen gibt's eben als Dankeschön ein Gratiskonzert mit Digitalism, die ja auch schon sehr lang mit dabei sind im Musikgeschäft. Hat sich da vielleicht auch mittlerweile über die Jahre was geändert? Sind sie eher die Frühaufsteher oder die Nachteulen?
3: Beides. Also ich glaube, im gewissen Alter fällt es einem etwas schwer. Aber beides. Ich glaube, es gibt halt so Tage, da geht man früh schlafen. Aber dann gibt es wiederum Tage, zumindest bei mir, wo ich etwas länger aufbleiben kann. Ich weiß nicht warum. Und dann gehe ich dann erst relativ spät ins Bett und wache dann etwas früher auf. Aber das ist halt mal so, mal so.
0: Mal so, mal so. Aber ich bin mir sicher, am 20. August, da werden wir alle ein bisschen länger aufbleiben, wenn wir zusammen mit Digitalism eben im Live Evil feiern werden. Falls ihr mit dabei sein möchtet, dann ist Schnelligkeit geboten. Denn ihr könnt euch noch anmelden bei uns im Netz auf egofm.de. Vorsicht, es darf sich immer nur eine Person anmelden. Also das ist diesmal nicht plus Begleitperson. Da muss sich jeder einzeln anmelden. Und das könnt ihr jetzt noch machen. Ich habe mal geguckt, ein paar Plätze sind noch frei. Aber jetzt müsst ihr euch wirklich beeilen. Eintragen ist Pflicht. Bei Digitalism, und die hören wir auch jetzt mit Four Seasons um 9:10.

0: Digitalism. Und wenn ihr die live erleben möchtet, dann meldet euch noch schnell an dafür bei uns im Netz auf egofm.de. 8:45 haben wir es und gleich sprechen wir mit Christian Endes. Er ist Comic-Redakteur für Panini und kennt sich wie kein anderer mit Comics aus. Und darüber sprechen wir gleich und vor allem eben auch über Superhelden nach Trolle 7H und nach Spoon.
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0: Kontrolle 7H und Sweet Dogs um 9:24.
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0: 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Ja, und Superhelden, die sind ja einfach komplett mit der Comicwelt verwoben. Und Comics waren auch schon immer mein großes Hobby. Früher habe ich unglaublich viele Mangas gelesen. Da ist mein ganzes Taschengeld für draufgegangen. Und ich glaube, ähnlich war es auch bei Christian Endres. Er ist seit 20 Jahren Comicredakteur für Panini und betreut dort unter anderem die deutschen Ausgaben von Spider-Man, Batman, den Avengers oder auch Wonder Woman. Und er schreibt auch selber Romane, Kurzgeschichten und Essays. Also der kennt sich mit Superhelden aus wie kein anderer. Und Superhelden, die gibt's ja eigentlich schon immer, wenn man sich da auch die griechische Mythologie zum Beispiel anguckt. Warum sind wir denn so fasziniert von Superhelden?
3: Weil wir Mythologien brauchen, um uns nicht so ausgeliefert zu fühlen. Wir brauchen vielleicht das Wissen oder das Gefühl, dass es da immer noch eine größere Heldenfigur gibt, an der wir uns aufrichten können oder die uns leiten kann oder die uns rauspaukt zur Not. Auch wenn es nur fiktiv ist. Das gibt so eine Grundsicherung vielleicht.
0: Ja, oder vielleicht auch so ein bisschen Hoffnung. Was macht denn für dich einen guten Superhelden aus?
3: Dass er alle Probleme überwindet und seiner Verantwortung nachkommt, was ja Peter Parker und Spider-Man gerade in Reinform sind, wie wir gerade auch wieder im Kino sehen. Superheroes haben ja immer die Doppelidentität, also sie sind zivile Menschen, aber eben auch die Helden. Und meistens, das ist ja so die Formel, kommt ihnen das Superhero-Leben in die Quere bei ihrem Privatleben. Und dass sie das dann trotzdem immer hinnehmen und hinten anstehen lassen, ihr Privatleben, um loszueilen und die Menschen oder die Welt zu retten, das macht sie aus. Und dass sie aber auch ihre Traumata oder halt ihre Ängste und persönlichen Sorgen überwinden und sich in den Kampf stürzen. Das ist so, das ist die Definition für mich von Superheld. Nicht unbedingt die Kräfte, die sind eher so das Handwerkszeug des Helden, aber das wirkliche Heldentum passiert eben durch die Einstellung und durch dieses Überwinden.
0: Ja, ich freue mich auch schon sehr auf den neuen Spider-Man. Habe ihn noch nicht gesehen, aber steht auf jeden Fall auf meiner Liste. Christian, was macht denn für dich Comics so besonders?
3: Es ist ein wunderschönes, faszinierendes Medium und Hobby. Und ob Bücher oder Comics, also da könnte man noch unterscheiden, wenn man es möchte, ob Superheroes, Franco-Belgier, Mangas, Graphic Novels, Zeitungscomic-Strips, ob Klassiker oder modern, ob Anspruch oder einfach nur palpige Unterhaltung. Lesen macht unser Leben immer reicher und besser.
0: Oh, das ist doch ein schöner Satz zum Schluss. Vielen Dank an dieser Stelle an Christian Endres. Er ist eben Comic-Redakteur für Panini. Und mehr zu unserer Themenwoche gibt es auch nochmal zum Nachlesen und zum Nachhören bei uns im Netz auf egofm.de. Hier jetzt gleich Metric mit dabei. Davor noch was Neues. App mit 3B und Come Alive hier bei Ego FM.

0: Donna Summer und I Feel Love um 9.36 Uhr hier bei Ego FM. Und zu welcher Fraktion gehört ihr? Seid ihr auch diejenigen, die ganz, ganz viele Sprachnachrichten schicken? Ich mache das ja auch gerne. Meine sind aber nie länger wie 30 Sekunden. Vielleicht mal eine Minute, aber dann habe ich wirklich viel zu erzählen. Wenn ich Sprachnachrichten bekomme, dann muss ich ganz ehrlich gestehen, wenn die über eine oder zwei Minuten sind, da dreht sich mir schon alles um. Und so geht's nicht nur mir übrigens. Auch Julian Casablancas von den Strokes findet Sprachnachrichten jetzt nicht so dolle.
1: Please. Stop with the long audio text messages.
2: 100% disagree.
1: So you're one of those people.
2: I send them all the time.
1: I don't want your stream of consciousness, man.
2: I have things to say.
1: Hey, I'm driving. I'm just wondering. Wait, hold on a second. I gotta turning left. Someone left a 19-minute message the other day.
2: That is rude.
0: Ja, also 19 Minuten Sprachnachricht, auf gar keinen Fall würde ich mir die anhören. Nee, da höre ich mir lieber die Musik von den Strokes an. Da haben wir auch alle mehr davon. Lonely in the Future, jetzt bei Ego FM.

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1: Omo und Luxembourg Park um gleich 21:45 hier bei Ego FM. Das heißt, ich bin da mal raus für heute. Ich wünsche euch noch einen ganz wunderbaren Dienstag. Wir hören uns morgen früh wieder. Ein bisschen Musik gibt's hier gleich noch von Genga, unter anderem eine neue Nummer von Anthony Smirek, auch gleich mit dabei, und Ben Howard. Keep your head up, keep your heart strong.
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1: Ich bin Angela Kress. Die Hitze bremst auch die Bahn aus und war ein Grund dafür, dass im Juli erneut nur etwas mehr als die Hälfte der Fernzüge ohne größere Verzögerungen am Ziel angekommen ist. Mit rund 53% blieb die Quote im Vergleich zum Juni damit unverändert. Nicht nur die Hitze, auch immer mehr Anlagenstörungen und viele Baustellen machen der Bahn zu schaffen. Die Diskussion um die Rentenreform reißt nicht ab und aus der Rentenkommission kommen Warnungen, einzelne Bausteine aufzuweichen. Der stellvertretende Vorsitzende sagte den Funke-Zeitungen, die Abschaffung der sogenannten Rente mit 63 müsse in dem Paket bleiben, sonst könne das ganze Haus der Reform zusammenstürzen. Die vorgeschlagenen Maßnahmen seien nur in einem ausgewogenen Paket langfristig finanzierbar. In Deutschland wurde im ersten Halbjahr weniger Energie verbraucht als im ersten Halbjahr 2025. Das hat die Arbeitsgemeinschaft Energiebilanzen hochgerechnet. Die Gründe: die Konjunktur schwächelt und Energie ist teuer. Katrin Müller berichtet.
2: Den hohen Ölpreis merkt man nicht nur beim Tanken. Deshalb wird, wo es geht, Energie gespart. Der Prognose zufolge sank der Verbrauch von Mineralöl im ersten Halbjahr um 8%. Bei leichtem Heizöl ging es sogar um mehr als ein Drittel nach unten. Zugelegt haben unter anderem die erneuerbaren Energien, vor allem durch ein starkes Plus bei der Windkraft. Der Löwenanteil von mehr als 75% entfällt aber weiter auf fossile Brennstoffe.
1: Weil weniger Bier getrunken wird, müssen auch immer mehr Brauereien schließen. Im vergangenen Jahr nahmen 53 Brauereien für immer Sud, Kessel und Maischepfanne außer Betrieb und schlossen ihre Pforten. Aktuell gibt es noch 1415 Brauereien, teilte das Statistische Bundesamt mit, die meisten in Bayern, Baden-Württemberg und Nordrhein-Westfalen.
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3: Im Norden kann es noch den ein oder anderen kleinen Regenschauer geben. Ansonsten gibt es einen Mix aus Sonne und Wolken. Gerade am Nachmittag dann aber auch mit immer mehr Sonne. Und gegen Abend steigt dann auch wieder das Unwetterrisiko. Und das bei Höchstwerten von bis zu 38 Grad. Im Moment messen wir 28 Grad in München. 26 Grad sind es in Nürnberg und in Stuttgart. 29 Grad in Freiburg und in Dresden. Und 24 Grad in Berlin. Morgen dann auch wieder so eine Sonnen-Wolken-Mischung. Aber gegen Abend kann es dann wieder Schauer und Gewitter geben bei bis zu 35 Grad. Die Tage darauf werden die Temperaturen dann immer weiter sinken.
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1: Ich bin Oliver Urbanke. Fahrgäste der Deutschen Bahn haben auch im Juli Geduld gebraucht. Die sogenannte Reisendenpünktlichkeit lag bei 55%. Das heißt, 55% der Fahrgäste im Fernverkehr kamen pünktlich oder mit einer Verspätung von weniger als einer Viertelstunde am Ziel an. Ein Grund für viele Verspätungen war laut Konzern die Hitze. Sie belastet die Infrastruktur und Instandhaltungsarbeiten mussten deshalb teilweise verschoben werden. Unionsfraktionschef Frei hält es für, Zitat, sehr klug und richtig, dass das Bundesfamilienministerium sich auf einen möglichen neuen Zivildienst vorbereitet. Im Interview mit RTL sprach er von Eventualitäten. Einen neuen Stand in der Wehrdienstdebatte gebe es nicht. Der Wehrdienst ist freiwillig. Falls sich nicht genug Freiwillige finden, könnte es aber eine Bedarfswehrpflicht geben. Erwerbstätige haben im vergangenen Jahr so viele Arzneimittel verschrieben bekommen wie noch nie. Insgesamt rund 34 Millionen. Das zeigt eine Auswertung der Techniker-Krankenkasse. Fiona Reinhardt berichtet.
2: Am häufigsten wurden Herz-Kreislauf-Medikamente verordnet, wie zum Beispiel Blutdrucksenker. Laut der Techniker-Krankenkasse steigen hier die verordneten Dosen schon seit 25 Jahren kontinuierlich an. Insgesamt wurden im vergangenen Jahr laut der Auswertung mehr als 2000 Tagesdosen abgerechnet. Das sind rund 2,6% mehr als im Vorjahr.
1: Deutschlands größte Fluggesellschaft bekommt die Folgen des Iran-Kriegs und von Streiks zu spüren. Lufthansa-Chef Spohr hält es nach Ablauf des zweiten Quartals für möglich, dass der Gewinn am Ende des Jahres geringer ausfallen wird. Bisher waren rund 2 Milliarden Euro anvisiert, jetzt könnten es 300 Millionen weniger sein, so Spohr. Unter anderem sind die hohen Kerosinpreise der Grund. Aktuell wird in der Politik darüber debattiert, wie die Rente reformiert werden kann, denn es gibt immer mehr Bezieher. 2025 kamen unterm Strich fast 170.000 Rentnerinnen und Rentner dazu, so die Statistik. Zusatzkosten für den Staat dabei fast 21 Milliarden Euro. In der Debatte über die sogenannte Rente mit 63 geht es darum, ob man sich noch leisten kann, Leute nach 45 Jahren Einzahlung abschlagsfrei in den Ruhestand zu schicken.
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3: Heute im Süden nochmal ungestört sonnig und sehr heiß, Höchstwerte bis 38 Grad. Im Norden Deutschlands ist es jetzt schon häufiger bewölkt und hier und da auch mal der ein oder andere Schauer mit dabei. Aktuell messen wir um 25 Grad in Berlin und auch in Köln. 20 Grad sind es in Hamburg und an den Küsten. 28 Grad in Würzburg, 30 Grad in München und in Stuttgart. Morgen ist es dann auch nochmal sonnig und häufig heiß und trocken. Dazu aber bilden sich im Laufe des Tages immer häufiger auch Schauer und Gewitter, die regional kräftig ausfallen können. 23 bis 35 Grad. Der Donnerstag bringt auch für den Südosten nochmal wechselhaftes Wetter mit Schauern und Gewittern. Auch an den Küsten ist es wechselhaft und windig mit ein paar Schauern. Insgesamt ist es aber nicht mehr so heiß am Donnerstag. 21 bis 31 Grad dann die Höchstwerte.
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3: Hallo alle zusammen. Schön, dass ihr mit dabei seid. Der Ego FM Soundcheck. Ich bin euer Radio-Moderator Julian und ich habe 3 coole neue Songs für uns mit dabei. Los geht's mit einer kleinen Hommage an unsere deutsche Sprache. I'm early.
4: Also ich bin ehrlich.
3: Es ist jetzt nicht die schönste oder romantischste Sprache der Welt, aber dafür haben wir Worte wie Fernweh, Kummerspeck oder
5: Schadenfreude.
3: Und auch ansonsten ist alles
4: very super, very cool.
3: Und ausnahmslos alle.
6: It's a little bit lucky.
3: Ein Hoch auf die German Language. Wir sind Tiavo. German.

Ich bin generell überhaupt kein Fan davon, wenn sich Popstars dem Indie-Business anschmiegen, wenn sie zum Beispiel versuchen, mit dem größtmöglichen Backing, dem größtmöglichen Budget für die größtmöglichen Labels eine Soundästhetik zu schaffen, die wir von unseren Lieblings-Indie- oder DIY-Artists kennen. Die große Ausnahme in meiner Vorliebe sind Artists, die selbst einen Indie-Background haben, wie zum Beispiel Lord oder eben Charlie XCX, die statt ihrem üblichen Hyperpop hier mal den Versuch eines Lo-Fi-Rock-Songs ablegt und, finde ich, damit ganz gut fährt. Zwinker, zwinker. Charlie XCX mit Wink, Wink.

0: Man kann einen Martini ganz klassisch und elegant so bestellen.
1: A Martini, shaken, not stirred.
0: Oder man sagt, Martini mir einen Dicker. Zugegeben, ist nicht die feinste englische Art, aber Matt Berninger ist ja auch Amerikaner, gerade solo unterwegs und auf Pause mit seiner sehr seriösen Hauptband The National. Da darf sowohl der Titel als auch der Sound ein bisschen lockerer aus der Hüfte kommen. Matt Berninger mit Martini Me Fatso.

0: Das war der EGOLF M Soundcheck für heute mit mir, Julian. Noch mehr neue Musik gibt's bei uns auf der Homepage, natürlich im laufenden Programm oder in der EGOLF M Soundcheck Playlist auf Spotify. Wir hören uns, schöne Tage und
1: ich komm wieder, keine Frage!

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0: Biebe Dubi mit Space Cadet hier bei Ego FM. Wir schauen auf Planet Erde und was sich da heute so tut. Etwas näher hier vor der Haustür. In Deutschland gibt die Bahn aktuelle Zahlen für den Juli raus. Und zwar war nur jeder zweite Zug im Schnitt pünktlich, woran es liegt. Auch nach den Problemen wird weiter gesucht. Mehr dazu und mehr News im Überblick jetzt mit Oliver.
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2: Ich bin Oliver Urbanke. Der neue Unionsfraktionschef Frei hat klargestellt, dass er keine Spielräume sieht, die Rentenreform doch noch zu ändern. Bei NTV sagte er:
3: Ich glaube ehrlicherweise nicht, dass uns bei noch mehr Diskutieren und Nachdenken etwas Besseres einfällt, als es den Experten gelungen ist. Ich halte den Vorschlag für sehr, sehr überzeugend.
2: Im Kern geht es um die Frage, ob es auch künftig noch möglich sein wird, nach 45 Jahren abschlagsfrei in Rente gehen zu können. In den Bundesländern wächst der Widerstand, die Regelung abzuschaffen. Menschen im Job haben vergangenes Jahr so viele Medikamente verschrieben bekommen wie nie zuvor. Das zeigt eine Auswertung der Technikerkrankenkasse. Die 6,2 Millionen Erwerbstätigen haben demnach Rezepte für mehr als 34 Millionen Arzneimittel eingelöst. Die meisten davon für Herz-Kreislauf-Medikamente, gefolgt von Magen-, Darm-, Sodbrennen und Antidepressiva. Nur gut jeder zweite Zug im Fernverkehr war pünktlich. Das ist die Bilanz der Bahn für den Juli. Knapp 53% der Fahrgäste kamen pünktlich oder mit weniger als 15 Minuten Verspätung am Ziel an. Die Bahn führt das zum einen auf die weiterhin großen Probleme in der Infrastruktur, zum Beispiel das marode Schienennetz, zurück. Außerdem hätten wegen der großen Hitze im Juni und Juli Instandhaltungsarbeiten verschoben werden müssen. Leichtes Aufatmen bei der griechischen Feuerwehr. Mehrere Brände westlich der Hauptstadt Athen sind unter Kontrolle. Endgültige Entwarnung gibt's aber noch nicht, weil besonders die heißen Mittagsstunden die Feuer wieder entfachen können. Im Laufe des Tages sollen bis zu 30 Löschhubschrauber und Flugzeuge zum Einsatz kommen. Weil weniger Bier getrunken wird, müssen auch immer mehr Brauereien schließen. Im vergangenen Jahr nahmen 53 Brauereien für immer Sudkessel und Maischepfanne außer Betrieb und schlossen ihre Pforten. Aktuell gibt es noch 1415 Brauereien, teilte das Statistische Bundesamt mit. Die meisten davon in Bayern, Baden-Württemberg und Nordrhein-Westfalen.
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0: Es wird heute also nochmal heiß. Höchstwerte bis 38 Grad im Südwesten sind wieder möglich. Dazu Hitzegewitter im Lauf des Nachmittags und Schauer. Auch jetzt sind schon einige Schauer in der Nordhälfte unterwegs. Dort messen wir aktuell 25 Grad in Berlin. 27 Grad sind es in Leipzig, 29 Grad in Nürnberg und in Stuttgart, 32 Grad in München aktuell. Morgen wird's auch nochmal ziemlich durchwachsen. Hier und da zwar häufiger Sonnenschein, aber auch immer wieder Schauer und teilweise kräftige Hitzegewitter. Es wird nicht mehr ganz so heiß, bis 35 Grad, aber teilweise schon noch im Süden. Im Norden ist es häufiger bewölkt und auch im Süden können sich im Laufe des Tages heftige Unwetter entwickeln. Also immer am besten nochmal den lokalen Regenradar checken.
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0: Und gleich 4:04 an diesem Dienstagmittag. Superhelden und Superheldinnen. Unser Thema diese Woche bei Ego FM: unter den Masken. Klar, ein Aufhänger ist auch, dass der neue Spider-Man-Film in den Kinos gestartet ist.
4: Mein Name ist Peter Parker und ich möchte gerne einen Kaffee.
5: Darf sonst noch etwas sein?
0: Spider-Man hat sich aus der Erinnerung aller Menschen gelöscht und kämpft weiter versteckt gegen das Böse. Aber was kann der neue Spider-Man-Film? Dazu mehr in dieser Stunde noch bei mir. Und jetzt verziehen wir uns erstmal auf eine kleine Urlaubsinsel. Draußen ist es eh so heiß. Weezer liefern den Soundtrack zum Wetter. Island in the Sun bei Ego FM.

Bakar mit All Night hier bei Ego FM. Sich Nächte um die Ohren schlagen als DJ, das hat auch schon die Musikerin Sophie Royer des Öfteren gemacht. Im Boiler Room hat sie mal ein legendäres Set gespielt, das sie dann schnell sehr bekannt gemacht hat. Neben ihren DJ-Nächten macht sie aber auch Musik, produziert eigene Songs und bringt im September ein neues Album raus. Insgesamt hat sie ja schon ein ziemlich bewegtes Leben, ist schon oft umgezogen. Geboren ist sie nämlich in Palo Alto in den USA, dann aber als Kind zurückgegangen nach Österreich mit ihrer Familie. Sie ist nämlich Tochter eines Österreichers und einer Iranerin. In Österreich, in Wien, war sie dann auch ganz der Kunst gewidmet, unter anderem ein Kunststudium und eben erste Musikveröffentlichungen. Im September kommt das neue Album Before After und da wollen wir jetzt mal reinhören in neue Musik von Sophie Royer. Opium bei Ego FM.

0: Der ist neu bei EgoFM. Opium, neues Album von Sophie Royer, kommt im September raus. 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Das ist nicht das, was ich euch eigentlich spielen wollte.
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0: Falscher Knopf, habt ihr mich ertappt. Wir sprechen gleich über den neuen Spider-Man-Film Brand New Day. Ich glaube, für viele ist Tobey Maguire immer noch der einzig wahre Spider-Man. Für mich zumindest. Ich habe in den Nullerjahren die letzten Spider-Man-Filme gesehen, also irgendwann bin ich dann ausgestiegen. Aber jetzt ist es also Tom Holland und was der neue Spider-Man-Film eigentlich kann, darüber sprechen wir gleich.
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0: Kaiser Chiefs mit dem Klassiker Ruby hier bei Ego FM.
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0: Wo kann man sich gut vor der Hitze verstecken in diesen Tagen? Im Kino. Und da zieht jetzt auch ein neuer Film viele Menschen in die Kinos, denn seit letzten Donnerstag ist Spider-Man Brand New Day angelaufen. Und Kollege Fred hat den Film auch schon gesehen. Hallo Fred.
4: Ja, hallo.
0: Was würdest du sagen? Wie war's?
4: Ja, also ich starte gleich mal mit der Sternvergabe, damit man weiß, wo man steht. 5 von 10. Ja, ich weiß, das ist nicht übermäßig euphorisch. Spider-Man-Filme, die müssen ja auch immer einen großen Spagat machen zwischen einem Drehbuch, das in sich für sich stimmig ist und das alles, was passiert, auch noch in die übrigen Handlungsstränge des Marvel-Universums passt. Und dieser Spagat, ja, der kann auch manchmal echt zu weit gehen.
0: Was ist denn jetzt Sache? Also gerade haben wir schon kurz gehört, Spider-Man handelt im Verborgenen, alle haben ihn vergessen.
4: Ja, kurzes Recap, die Welt hat nach dem Zauberspruch von Dr. Strange ja völlig vergessen, wer Peter Parker alias Spider-Man eigentlich ist. Seine Freunde, die können sich nicht an ihn erinnern, seine Tante May ist gestorben und Tony Stark, der Avengers-Anführer, ebenfalls. Und deswegen lebt Peter Parker isoliert in New York und hält sich so als Spider-Man mit kleinen Einsätzen über Wasser. Und das ist eigentlich ja eine Rückkehr zur ursprünglichen Spider-Man-Figur aus den 60er Jahren, wie man sie aus den Comics kennt. Denn das war kein Ausnahme-Superheld und Everybody's Darling, sondern eigentlich ein gemobbter Teenager.
0: Das klingt jetzt irgendwie auch ein bisschen ernster als die bisherigen Filme.
4: Ja, also die Leichtigkeit und der Teenager-Witz der ersten Teile von Spider-Man, die sind fast vollständig verschwunden. Man würde denken, das könnte eine spannende Weiterentwicklung sein, aber Schwermut allein macht halt immer noch keinen tiefgründigen Film. Und Peter Parker, gespielt von Tom Holland, der wirkt oft weniger komplex, melancholisch und verletzlich, sondern eigentlich schlicht ein bisschen lustlos.
0: Aber wie funktioniert jetzt die eigentliche Superhelden-Story im Film?
4: Ja, natürlich gibt es wieder einen Bösewicht, der in die Körper anderer Menschen schlüpfen kann. Das ist als Idee nicht schlecht. Die Umsetzung, die wirkt aber ja teilweise ein bisschen unfreiwillig komisch und die Action kommt eher so ein bisschen bemüht daher und erreicht weder das Tempo noch den Einfallsreichtum der Vorgängerfilme. Und dann war ja auch immer die Grundidee des Comics, dass bei Spider-Man aktuelle Probleme in den USA und auf der Welt einfließen, so wie früher der Vietnamkrieg, die Bürgerrechtsbewegung, Drogensucht etc. Also Gelegenheit hätte es dazu meines Erachtens durchaus gegeben, wenn man sich mal die Lage in den USA und in der Welt ansieht. Aber leider taucht nichts davon auf.
0: Was würdest du sagen, ist denn dann die Stärke dieses Films?
4: Also ich glaube, die Stärke des Films liegt halt eher in der persönlichen Geschichte von Spider-Man diesmal. Am spannendsten ist einfach die Frage, ob Peter wieder Zugang zu seinen Freunden MJ und Ned findet. Denn für sie ist er ja ein Fremder und für ihn sind sie die wichtigsten Menschen seines Lebens. Und da steckt deutlich mehr emotionale Spannung drin als im Kampf gegen den nächsten Marvel-Bösewicht.
0: 5 von 10 Sternen, das Fazit von Kollege Fred zum neuen Spider-Man-Film Brand New Day. Danke dir.
4: Ja, danke fürs Hiersein.
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Los Borlino mit Roxanne hier bei Ego FM. Musik von Weezer haben wir heute schon gehört in der Sendung. Und wusstet ihr eigentlich, dass Weezer-Sänger Rivers Cuomo einen eigenen YouTube-Kanal hat? Und das ist eine echte Schatzkiste. Also einmal sind da 15 Jahre alte Videos drauf, die ihn beim Vocal-Coaching, also bei Gesangsübungen zeigen. Das ist einfach nur richtig cool und auch richtig unterhaltsam. Und dann hat er vor kurzem erst mehr oder weniger random und ohne Ankündigung mehrere Videos hochgeladen, wo er berühmte Songs covert. Songs, die Weezer auch schon live bei ihren Konzerten gecovert haben, zum Beispiel Lithium von Nirvana. Andere Songs, zum Beispiel von Green Day, Radiohead oder Metallica, sind da auch mit dabei in den Random Covers, wie er es nennt, auf seinem YouTube-Kanal. Übrigens, dieses Cover von Nirvana, das haben sie 2019 auf einem Festival gespielt, bei dem wohl auch Dave Grohl backstage anwesend war und angeblich zu Tränen gerührt gewesen sein soll. Wir machen eine kleine Zeitreise und hören Nirvana bei Ego FM.

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3: Gleich zurück. Kurze Werbepause. Für alle, die schon Ego FM Plus haben, geht es direkt mit Musik weiter. Alle anderen steigen wieder ein bei Genesis Owusu. Dann hören wir Heim und Musik von Nick Waterhouse. Und ich packe euch noch Musik von Banks obendrauf. All das gleich in der Playlist bei Ego FM.
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1: Ich bin Oliver Urbanke. Die Bundesregierung bereitet sich offenbar auf eine mögliche Wiedereinführung der Wehrpflicht vor, inklusive Zivildienst. Unionsfraktionschef Frei findet das sehr klug und richtig. Das Bundesfamilienministerium treffe bereits Vorkehrungen für einen neuen Zivildienst, sagt er bei RTL NTV. In der Wehrdienstdebatte selbst gäbe es keinen neuen Stand so frei. Bislang ist der Wehrdienst freiwillig, kann bei zu wenig Freiwilligen aber zur Pflicht werden. Erwerbstätige haben im vergangenen Jahr so viele Arzneimittel verschrieben bekommen wie noch nie. Insgesamt rund 34 Millionen. Das zeigt eine Auswertung der Techniker-Krankenkasse. Fiona Reinhardt berichtet.
2: Am häufigsten wurden Herz-Kreislauf-Medikamente verordnet, wie zum Beispiel Blutdrucksenker. Laut der Techniker-Krankenkasse steigen hier die verordneten Dosen schon seit 25 Jahren kontinuierlich an. Insgesamt wurden im vergangenen Jahr laut der Auswertung mehr als 2000 Tagesdosen abgerechnet. Das sind rund 2,6% mehr als im Vorjahr.
1: Die Linke lehnt schnelle Gesetzesverschärfungen nach dem islamistischen Terroranschlag am Rande des CSD in Berlin ab. Vorher müsse man prüfen, warum die vorhandenen rechtlichen Möglichkeiten nicht ausgeschöpft worden seien, sagte die Vize-Fraktionsvorsitzende Bünger im ZDF. Vor allem stelle sich hier die Frage, warum ein Islamist, den die Behörden als Hochrisikofall eingestuft hatten, nicht engmaschiger überwacht worden sei. Eine unkontrollierte Zuwanderung macht viele EU-Regierungen nervös, jüngst gesehen, als Zehntausende versucht haben, von Marokko über Ceuta in die EU zu gelangen. Aktuelle Zahlen zeigen, dass die schärferen Maßnahmen in der Migrationspolitik wirken können. Im Juli wurden etwa 4.300 Asylanträge registriert, berichtet die Bild. Im Jahresvergleich ist das etwa die Hälfte. Deutschlands größte Fluggesellschaft bekommt die Folgen des Iran-Kriegs und von Streiks zu spüren. Lufthansa-Chef Spohr hält es nach Ablauf des zweiten Quartals für möglich, dass der erwartete Gewinn geringer ausfallen wird am Ende des Jahres. Bisher waren von rund 2 Milliarden Euro ausgegangen worden, jetzt könnten es 300 Millionen weniger sein, so Spohr.
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3: Heute im Süden nochmal ungestört sonnig und sehr heiß, Höchstwerte bis 38 Grad. An den Küsten um 23 Grad, dazu Seewind fast schon angenehm und in der Nordhälfte ist es auch häufiger schon bewölkt. Im Lauf des Tages können sich dann regional Schauer und Gewitter bilden, die teilweise kräftig ausfallen können. So auch nochmal morgen am Mittwoch, da gibt's mehr Sonne als Wolken, aber vor allem im Süden und im Osten Deutschlands kommen dann heftige Hitzegewitter runter, also immer aktuell nochmal den Regenradar checken. Auch der Donnerstag bringt wechselhaftes Wetter mit, für den Südosten Gewitter mit Unwettergefahr und auch an den Küsten ist es wechselhaft windig mit ein paar Schauern. Ansonsten bleibt es auch häufiger noch trocken, es ist aber nicht mehr ganz so heiß, 21 bis 31 Grad die Höchstwerte.
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3: An diesem Dienstag, 2 Jahre nach dem Brad Summer, ist Charlie XCX zurück mit dem neuen Album Music Fashion Film. Die Messlatte war hoch, aber das neue Album enttäuscht nicht, im Gegenteil. Unser Album der Woche von Charlie XCX, Kollege Fitus aus der Musikredaktion, stellt euch das Album noch en Detail vor in dieser Stunde. Jetzt haben wir erstmal Musik gleich von The Streets und Fontaines DC, jetzt mit Liberty Bell bei Ego FM.

0: Musik von The Streets am Dienstagnachmittag bei Ego FM. Wer nicht gerne zum Zahnarzt geht, der sollte sich das Cover-Artwork des nächsten Songs lieber nicht so genau anschauen. Swimming Paul hören wir nämlich gleich mit Sunset of My Youth. Und auf dem Cover zu sehen ist das Gesicht eines kleinen Jungen, vielleicht ist er selbst von einem Foto, man weiß es nicht so genau, mit einem halb abgeschlagenen Zahn. Passenderweise heißt das Album dazu Smiling Through the Pain. Wir hören Swimming Pool bei Ego FM.
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1: Swimming Palm, it's Sunset of My Youth bei Ego FM.
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1: Gleich haben wir rein in unser Album der Woche. Das neue Album von Charlie XCX. Wie Music, Fashion, Film ein neues Kapitel für die Künstlerin aufschlägt. Kollege Fitus aus der Musikredaktion stellt euch unser Album der Woche gleich ganz genau vor.
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0: Florence and the Machine, The Old Religion bei Ego FM. Es ist 2 Jahre her, da erschien ein Album und damals huldigten alle dem Brad Summer. Jetzt ist neue Musik von Charlie XCX da. Kollege Fitos.
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2: Es ist 2024 und die Welt wird giftgrün. Charlie XCX war sich nie ganz sicher, ob sie den Mainstream-Pop einfach nur erobern oder komplett verändern wollte. Mit Brad hat sie beides geschafft. Ihr Techno-Pop-Sound mit erstaunlichen intimen Texten crashte kompromisslos in den Mainstream und der ganze Sommer trug ihren Namen. Eigentlich hätte Charlie danach mit immer gleichem Sound auf dem Thron der Popmusik die Füße hochlegen können, aber so spielt sie dieses Spiel eben nicht. Ihr neues Album Music Fashion Film klingt wie eine kompromisslose Abrechnung mit dem Mainstream-Popstar-Dasein, verpackt im Sound einer Indie-Künstlerin.

Fans der Rockmusik hat sich Charlie XCX hier zwar nicht verschrieben, aber der Sound ist trotzdem eine handfeste Überraschung. Verzerrte Gitarren, die an 2007er Electroclash erinnern, minimalistische Beats, weniger Autotune als beim letzten Strokes-Album. Vom Technopop der Brad-Ära ist so gut wie gar nichts mehr übrig geblieben, außer Charlies Stimme und ihr Talent, ohrwurmreife Hooks zu schreiben, die eben auch mit dem neuen Sound jedes Mal zünden.

0: Sean.
1: Die große Soundrevolution macht vor allem Sinn, wenn man sich mit Charlies Texten auseinandersetzt. Denn da beschreibt sie, was die Brad-Ära, Kämpfe um Chartplatzierungen und das deutlich grellere Rampenlicht mit ihr gemacht haben. Charlie pendelt in den Texten zwischen komplett banalen Alltagsbeschreibungen und globalen Apokalypse-Prophezeiungen hin und her, sucht den Sinn in überkommerzialisierter Popmusik und hadert mit dem Älterwerden. Gleichzeitig hochpersönlich, aber eben auch so, dass man ihre Gefühle komplett nachvollziehen kann. Music, Fashion, Film soll Brad nicht übertrumpfen. Es ist das Album, das Charlie machen musste, um ihre eigene Rolle als Künstlerin wiederzufinden. Und genau das macht es mit überraschendem Sound und in überragender Form. Charlies große Liebe war eben immer die Kunst. Egal in welchem Format. Hey.

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0: Sam Henshaw mit Broke hier bei Ego FM. Eure Helden und Heldinnen der Kindheit auch. Das ist diese Woche Thema in unserer Themenwoche unter den Masken. Denn Helden und Heldinnen, das müssen ja nicht nur die großen Superheldengeschichten sein. Das können natürlich auch Menschen in unserem Leben sein. Oder der Nachbar, der irgendwie immer nett ist und der alten Nachbarin, die 90 Jahre alt ist, den Einkauf erledigt und so. Wir haben da schon unterschiedlichste Geschichten von euch gehört und wir haben natürlich auch mal bei unseren Ego-FM-Artists nachgefragt. Zum Beispiel bei KIZ.
1: So der erste, an den ich mich erinnern kann, den ich so richtig cool fand, also ganz oben spielt da David Hasselhoff mit, wegen Knight Rider.
0: Und da seid ihr nicht die Einzigen, auch Talking to Turtles, Florian und Claudia.
2: Eine amerikanische Serie, die hieß Colt Sievers, das war so ein Stuntman und gleichzeitig ein Headhunter. Der hatte so einen geilen Truck, gleichen Nachnamen wie ich und ja, das fand ich ganz gut.
3: Ich war riesen Knight Rider-Fan, echt. David Hasselhoff, geile Frisur und sowohl musikalisch als auch im Fernsehen, meine Eltern können es bezeugen, ich hatte sogar eine Knight Rider Federmappe, nach der Wende dann, selbstverständlich.
0: David Hasselhoff, euer Held der Kindheit. Meine Heldin der Kindheit war auf jeden Fall sie.
4: 2 mal 3 macht 4, bitte, bitte, bitte, und 3 macht 9, ich mach mir die Welt.
0: Das stärkste Mädchen der Welt, Pippi Langstrumpf. Und euer Held, eure Heldin der Kindheit, erzählt mir gern per Nachricht ans Studio.
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2: Kennt ihr das Gefühl, ihr kauft euch ein neues Kleid oder neue Schuhe und plötzlich ist alles super? Paolo Nutini kennt das Gefühl jedenfalls.
3: Hey, I put some new shoes on and suddenly everything's right. I said, hey.
2: New Shoes gleich bei Ego FM.
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1: Paolo Nutini mit New Shoes hier bei Ego FM. Wie in Zukunft mit KI-Anwendungen umgehen und wie kann KI gesellschaftlich verantwortungsvoll helfen? Damit setzt sich unter anderem ein Team der Uni Bayreuth auseinander. Mehr dazu jetzt in unseren News und alles, was sonst wichtig ist, im Newsüberblick mit Oliver.
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3: Ich bin Oliver Urbanke. KI-Anwendungen sind in unserem Alltag immer relevanter. Ein neues Forschungszentrum in Bayern soll jetzt zum einen herausfinden, was mit künstlicher Intelligenz alles möglich ist und gleichzeitig der Frage nachgehen, was davon gesellschaftlich verantwortbar ist. Ziel des neuen AI Responsibility Center an der Uni Bayreuth sei es, vor allem KI-Programme weiterzuentwickeln, die zum Gemeinwohl beitragen können. Die Hitze bremst auch die Bahn aus und war ein Grund dafür, dass im Juli erneut nur etwas mehr als die Hälfte der Fernzüge ohne größere Verzögerung am Ziel angekommen sind, heißt es von der Bahn. Mit rund 53% bleibt die Quote im Vergleich zum Juni damit unverändert. Nicht nur die Hitze, auch immer wieder Anlagenstörungen und viele Baustellen machen der Bahn zu schaffen. Erwerbstätige haben im vergangenen Jahr so viele Arzneimittel verschrieben bekommen wie noch nie. Insgesamt rund 34 Millionen. Das zeigt eine Auswertung der Techniker Krankenkasse. Am häufigsten wurden demnach Herz-Kreislauf-Medikamente verordnet, wie zum Beispiel Blutdrucksenker. Laut der Krankenkasse steigen hier die verordneten Dosen schon seit 25 Jahren kontinuierlich an. Es gibt positive Meldungen aus Griechenland. Die Brände westlich von Athen sind weitgehend unter Kontrolle. Das Wetter hat sich beruhigt, sodass wieder umfangreich gelöscht werden konnte. Alexia Angelopoulou berichtet.
4: Die Erleichterung ist groß, auch wenn die Gefahr längst noch nicht gebannt ist. Quasi über Nacht hat die Feuerwehr diese riesige Fläche unter Kontrolle gebracht, die zuvor Dörfer und Ortschaften gefährdete. Jetzt geht es darum, die Glutnester, die es immer noch gibt, mit Wasser zu durchtränken. Dann ist diese Katastrophe hoffentlich endlich vorbei.
3: In Deutschland wird weniger Bier getrunken und das bekommen erwartbar vor allem die Brauereien zu spüren. Im vergangenen Jahr haben rund 50 Brauereien den Betrieb eingestellt. Damit gibt es in Deutschland noch rund 1400 von ihnen. Zwar steigt in den letzten Jahren die Nachfrage nach alkoholfreiem Bier, das kann aber den Mengenverlust beim herkömmlichen Bier nicht ausgleichen.
1: Danke dir.
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1: Es ist heiß da draußen. Ich hoffe, ihr könnt irgendwo im Schatten sitzen oder klimatisiert irgendwo drinnen. Aktuell Temperaturen von um 35 Grad in Bayern und auch in Baden-Württemberg. 34 messen wir aktuell in Augsburg, 35 in Regensburg, 35 auch in Stuttgart, 31 Grad aktuell in Köln. Morgen haben wir dann ein paar mehr Wolken, auch im Norden Deutschlands und auch im Süden. Da wird es zwar nochmal sehr heiß mit Höchstwerten bis 38 Grad. Die sind dann nochmal möglich. Allerdings kommen dann im Laufe des Tages auch immer häufiger Hitzegewitter vor oder Schauer. Also es lohnt sich definitiv, den aktuellen Regenradar zu checken. Erst am Mittwoch wird es dann wieder ein bisschen angenehmer von den Temperaturen, bis 31 Grad an die Höchstwerte. Und an den Küsten ist es schon deutlich angenehmer mit Höchstwerten um 23 Grad.
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1: 2:02 an diesem Dienstag. Wir sind im August und auch mitten in der Urlaubszeit. Instagram und Social Media mal zu Hause lassen bzw. vom Handy löschen im Urlaub, kommt das für euch in Frage? Oder sagt ihr, boah nee, im Urlaub habe ich doch gerade Zeit, mal ein bisschen zu posten? Wie steht ihr dazu? Eine Umfrage zeigt, dass viele Menschen nicht auf Social Media verzichten wollen im Urlaub und die Gründe dafür, die sind auch irgendwo interessant. In dieser Stunde mehr zum Thema und eure Meinung sehr gerne auch per Nachricht, per WhatsApp an unsere Studionummer, die 089 360 550 460. Lasst ihr Instagram und Co. im Urlaub zu Hause oder eben löscht die App vom Handy? Ja, nein, vielleicht. Eure Meinung per Nachricht ans Studio. Ein Klassiker jetzt hier von Blink-182, What's My Age Again?

0: Asher Roth.
1: The world is not enough hier bei Ego FM. Wenn ihr gleich die Stimme von Ruti aus Großbritannien hört, dann werdet ihr euch denken, krass, dass Rutis Plan nicht schon immer war, Sängerin zu werden. Aber als sie noch sehr klein war, war der Plan erstmal tanzen. Through dance, I got into musicals later and performing in general, sagt Ruti im Interview. But I'd say music started to become more important to me when I was 11 years old. I bought an iPod Touch with some money I'd saved and I got 21, the album by Adele. And that was one of the first albums I ever bought, especially Adele and the way that she sang inspired me.

später geht Ruti ins Fernsehen und ist bei The Voice UK 2018 mit dabei. Da wird Ruti dann auch schlagartig einem großen Publikum bekannt. Von The Voice ins Ego-FM-Programm, das ist jetzt auch nicht so der klassische Weg, aber ihr werdet gleich hören, warum wir bei Ego-FM Ruti ganz besonders wundervoll finden. Flowers, jetzt bei Ego-FM.

0: Reportage mit Strandbar hier bei Ego FM.
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0: Ach ja, schön ist es im Urlaub an der Strandbar. Und der Drink in meiner Hand, der sieht auch so hübsch aus. Snap, mach ich doch gleich mal ein Foto und poste das in die Story. Auf Social Media wie Instagram und Co. im Urlaub verzichten, das kommt für über die Hälfte der Deutschen nicht in Frage. Wie ist das bei euch? Sprechen wir gleich noch über das Thema.
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0: Sinkane mit Telefon hier bei Ego FM. Mit unseren Telefonen haben wir gleichzeitig auch immer eine Kamera im Gepäck. Und gerade jetzt in der Urlaubszeit wollen wir natürlich die vielen Erinnerungen aus dem Urlaub auch direkt festhalten. Aber sie auch gleich auf Social Media posten. Laut einer Umfrage im Auftrag des Digitalverbands Bitkom wollen über die Hälfte der Urlauber und Urlauberinnen nicht auf Social Media im Urlaub verzichten. Noch letztes Jahr war es ungefähr die Hälfte. Also es werden stetig mehr. Gerade bei jungen Menschen ist der Drang, auf Social Media Urlaubsfotos zu posten, größer. Bei den 16- bis 29-Jährigen sind es 69%, die sagen, Social Media Content gehört zum Urlaub dazu. Bei den 30- bis 49-Jährigen war die Zahl mit 66% ähnlich hoch. Und jetzt gebe ich die Frage mal an euch weiter. Nutzt ihr Social Media im Urlaub? Müsst ihr da die ganze Zeit Stories machen, wenn ihr irgendwo Cooles seid oder Bilder vom Strand von euch posten und pipapo? Sarah Lina hat sich gemeldet per WhatsApp an unsere Studionummer, die 089 360 550 460. Also ich nutze Social Media im Urlaub schon. Zwar versuche ich, meine Bildschirmzeit insgesamt zu reduzieren, aber ab und zu teile ich Bilder aus dem Urlaub, weil es ja so ähnlich ist, wie früher eine Postkarte an Freunde und Verwandte zu verschicken. Klar. Die sehen dann auch, hey, was machst du gerade? In dieser Umfrage, und das finde ich jetzt auch ganz spannend, geben aber auch einige an, also sind so ehrlich und sagen, ja, 26% geben zu, ich möchte, dass diese Fotos aus meinem Urlaub andere neidisch machen. Nur deswegen poste ich das bei Social Media. Wie seid ihr? Team Social Media im Urlaub okay? Oder sagt ihr, eigentlich ist es doch schön im Urlaub gerade mal das Handy nicht so viel in der Hand zu haben und Social Media vielleicht gleich ganz zu löschen? Social Media Detox im Urlaub, das wäre doch auch was. Eure Meinungen zu diesem Thema gerne per Nachricht, per WhatsApp an unsere Studionummer, die 089 360 550 460.
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0: Puzzles mit Something Greater hier bei Ego FM.
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0: Aber nicht alle Helden und Heldinnen tragen Maske und Cape. Manche Menschen haben einfach im wichtigsten Moment unglaublichen Mut bewiesen.
3: Ein 20-Jähriger steht im Eingangsbereich einer Grundschule in Decatur, Georgia. Über der Schulter eine AK-47. Im Gepäck 500 Schuss Munition. Er ruft: "Das ist kein Scherz. Heute werden alle sterben." Vor ihm am Empfangstisch sitzt Antoinette Tuff. Im Gebäude über 800 Kinder, die nur wenige Meter entfernt lesen, schreiben und rechnen üben. Der Attentäter Michael Brandon Hill fordert sie auf, die Polizei anzurufen und seine Forderungen zu übermitteln.
4: Yes, ma'am. I'm on 2nd Avenue in the school, and the gentleman said, tell them to hold down. The police officer are coming, and he said he's going to start shooting, so tell them to back off.
5: Okay, one
4: moment. Do not let anybody in the building, including the police. Do not let anybody in the building, including the police.
5: Okay, stand in line with me, ma'am. Where are you?
4: I'm in the front office. Oh, he just went outside and started shooting.
3: Die Schulsecurity hat da längst reagiert. Die erste Polizeistreife ist bereits vor dem Gebäude. Fast 25 Minuten lang vermittelt Antoinette am Telefon zwischen der Notrufzentrale und dem bewaffneten Michael Hill. Michael sagt, es sei ihm egal, ob er sterbe. Er habe nichts, wofür es sich zu leben lohne. Antoinette hält dagegen mit ihrer eigenen Geschichte. Nach 33 Jahren Ehe hat ihr Mann sie für eine andere Frau verlassen. Zurückgeblieben ist sie mit ihrem schwerbehinderten Sohn und einem Haufen Schulden. Sie erzählt ihm von ihren Problemen, spricht mit ihm wie mit einem Menschen, nicht mit einer Bedrohung.
4: It's gonna be all right, sweet. I just want you to know that I love you though, okay? And I'm proud of you. That's a good thing that you've just given up and don't worry about it. We all go through something in life. No, you don't want that. You're gonna be okay. I thought the same thing. You know, I tried to commit suicide last year after my husband left me. But look at me now. I'm still working and everything is okay.
3: Es gelingt ihr nicht nur, ihn zu beruhigen und zum Aufgeben zu bewegen. Sie sorgt auch dafür, dass er beim Zugriff der Polizei nicht erschossen wird.
4: I'm telling you, baby, I ain't got this so scared all the days of my life.
5: Me either. But you did great.
3: Ich hatte noch nie in meinem ganzen Leben so viel Angst. Man hört förmlich, wie ihr alle Last von den Schultern fällt. Antoinette selbst sagt später, sie könne sich dafür nicht selbst loben. Sie sei einfach dazu bestimmt gewesen, an diesem Tag in dieser Schule zu sein. Denn eigentlich hätte Antoinette Tuff an diesem Tag im Jahr 2013 frei gehabt.

0: von Brain Story, Nobody But You war das, hier bei Ego FM.
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0: Um ganz genau 3:15 an diesem Dienstagnachmittag. Gleich zurück, dann hören wir mehr Musik, die alles ändert. Von Kevin Morby, von Caribou, Dope Lemon und unsere Musiklieblinge von Jungle. Klingt einfach immer nach Sommer für mich. Jungle mit Someday, Somewhere, den gibt's gleich.
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0: Caribou, Never Come Back. Ihr hört EGFM an diesem Dienstagnachmittag. Was, wenn es wieder eine Wehrpflicht in Deutschland gibt, kommt dann auch der Zivildienst zurück? Mehr dazu jetzt in unseren News mit Oliver.
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2: Ich bin Oliver Urbanke. Mit dem Aus der Wehrpflicht 2011 gibt es faktisch auch keinen Zivildienst mehr. Jetzt trifft das Familienministerium Vorkehrungen für den Fall, dass sich die Lage ändert und eine mögliche Wehrpflicht zurückkommt. Ursula Winkler berichtet.
3: Wer früher den Wehrdienst aus Gewissensgründen verweigert hat, musste stattdessen Zivildienst machen. Sollte die Bundeswehr nicht genug freiwillige Rekruten finden, könnte es wieder eine Wehrpflicht geben. Und dann braucht es auch einen entsprechenden Ersatzdienst für die Verweigerer. Die Basis dafür will das Ministerium schon mal schaffen und nach dem Sommer die Pläne offiziell vorstellen.
2: Das Bundeskartellamt geht gegen hohe Spritpreise vor. Die Behörde hat ein Verfahren gegen alle Raffineriebetreiber eröffnet, um zu prüfen, ob die Preise gerechtfertigt sind. Kartellamtspräsident Mund sagt, die ersten Mineralölkonzerne hätten bereits geantwortet. Zwei Konzerne waren gerichtlich gegen die Auskunftspflicht vorgegangen. Damit sind sie vorerst aber gescheitert. Der Energieverbrauch in Deutschland ist im ersten Halbjahr laut einer ersten Prognose gesunken. Hauptgründe für den knapp 2% geringeren Verbrauch sind demnach die unverändert schwache Konjunktur und der Anstieg der Energiepreise. Besonders der Verbrauch von Mineralöl ist im ersten Halbjahr gesunken. Künstliche Intelligenz gewinnt immer mehr an Einfluss. Ein neues Forschungszentrum in Bayern an der Uni Bayreuth soll ausloten, was auf dem Feld der KI technisch möglich ist und was gesellschaftlich verantwortbar ist. Ziel der neuen Forschungseinrichtung sei es, die Entwicklung gemeinwohlorientierter KI voranzutreiben. Bei den Schwimm-Europameisterschaften in Paris hat Florian Wellbrock die Goldmedaille im Freiwasserschwimmen geholt. Der 28-Jährige war über die 10 Kilometer in der Seine der Schnellste. Wellbrock verwies den Ungar damit Bethlehem und seinen deutschen Teamkollegen Oliver Klemert auf die Plätze 2 und 3.
0: Danke dir.
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0: Es ist heiß in Deutschland. Ein paar mehr Wolken sind jetzt im Westen dabei und auch im Nordosten. An der Ostsee ist es mit 18 Grad und ein paar Schauern aktuell angenehm kühl. Aber ansonsten haben wir die 30 Grad Marke fast überall geknackt. In Hamburg sind es noch 26 Grad. 31 Grad sind es in Leipzig, 33 Grad in Frankfurt und auch in Stuttgart, 34 Grad in Augsburg und in Nürnberg. Morgen ist es dann durchwachsen. Im Laufe des Tages kann es nämlich immer wieder, so wie auch heute schon, neue Hitzegewitter geben. Ein Wechsel aus Sonne und Wolken, vor allem im Südosten ist es erst länger sonnig, aber dann eben auch schwüle Luft mit bis zu 38 Grad in der Südhälfte und immer wieder Schauern und heftigen Gewittern. Der Mittwoch bringt mehr Sonne als Wolken mit, vor allem im Süden und im Osten bilden sich noch Schauer und Gewitter, die auch heftig ausfallen können. Es ist nicht mehr ganz so heiß, auch der Donnerstag bringt dann Temperaturen von nur noch in Anführungszeichen bis 32 Grad und einen freundlichen und trockenen Wechsel gibt es mit Sonne und Wolken. Vor allem im Norden ist es dann aber auch wieder wechselhaft und auch ganz im Südosten gibt es Schauer oder Gewitter.
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0: Um gleich 3:03, wir sprechen immer noch über unsere Helden und Heldinnen der Kindheit.
5: Ja, mit Blümchen tatsächlich noch. Ich hatte einfach 1000 Kassetten gefühlt und hat einfach immer Spaß gemacht zuzuhören. Das war so mein Held der Kindheit, ja.
0: Für unsere Themenwoche. Und wer war euer Held oder eure Heldin der Kindheit? Erzähl's mir gerne per Sprachnachricht. An unsere WhatsApp-Studionummer, die 089 360 550 460. Arcade Fire hören wir jetzt bei EGFM mit Afterlife. Um gleich 3:04.

Sun Little mit Blue Magic. Wegen ihres magischen zweistimmigen Gesangs wurde das Duo Pamela aus Sydney, Australien auch schon öfter mit DXX verglichen. Soundmäßig erinnern sie aber zum Beispiel auch an unsere Musiklieblinge The Strokes.

Und wenn euch diese Kombi ganz gut gefällt, dann gefällt euch bestimmt auch der Song, den wir jetzt gleich hören, von Pamela. Übrigens hinten mit Punkt geschrieben, also Pamela Punkt. Und ihre internationale Debüt-EP, die ist Anfang Juli erschienen. It's nice to see you here. Gebe ich euch dann auch mal mit an die Hand. Vielleicht wollt ihr die ja auch mal in Ruhe anhören. Hier sind Pamela jetzt für euch mit Better Than Before. Neu bei Ego FM.

0: Casper bei Ego FM. Um 18 Minuten nach 3.
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0: Zum heißen Wetter passt einfach dieser Song leider nun mal perfekt. Wir sind zwar schon im August und nicht mehr im Juni, aber heiß ist es immer noch. Die Glass Animals mit Heatwaves haben wir gleich bei Ego FM.
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0: glass enemas mit Heat Waves. An diesem heißen Dienstagnachmittag hier bei Ego FM.
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0: Nicht alle Helden und Heldinnen tragen Cape und Maske, so viel haben wir in unserer Themenwoche schon gelernt. Und dazu gehören natürlich auch eure Helden und Heldinnen der Kindheit. Denn das waren vielleicht die Charaktere in Heldengeschichten, aber vielleicht auch Menschen aus eurem Umfeld. Wer sind eure Helden und Heldinnen der Kindheit?
4: Meine Englischlehrerin hat mich immer Pause machen lassen, wenn ich nichts gegessen habe zu Hause, und hat mir manchmal Essen mitgebracht und Studentenfutter und sowas. Die war super.
5: Oh, cute.
6: Meine Mama, weil sie die stärkste Person ist, die ich kenne. Mein Papa, weil er der intelligenteste Mensch ist, den ich kenne. Und Pippi Langstrumpf, weil es, glaube ich, die erste Feministin der Kindergeschichten war.
0: Ja, word.
7: Ich habe mal beobachtet als kleines Kind, wie jemand aus so einem Strudel raus zwei kleine so Enten gerettet hat. Und irgendwie bleibt es im Gedächtnis.
0: Mhm. Wer sind eure Helden und Heldinnen der Kindheit? Erzählt's mir gerne noch per Nachricht ans Studio für unsere Themenwoche unter den Masken bei Ego FM.
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0: Fleetwood Mac mit Everywhere hier bei Ego FM. In unserer Themenwoche sprechen wir natürlich über die Superheldengeschichten, die großen Klassiker wie Batman, Spider-Man, Avengers und Co. Aber es gibt sie auch da draußen, die etwas ungewöhnlichen SuperheldInnen-Geschichten. Zum Beispiel in Serienform. Kollegin Lola empfiehlt euch jetzt eine Serie, die ihr vielleicht noch nicht kennt.
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2: Wir fragen unsere Ego FM Künstler ja total gerne, welche Superkraft sie gerne hätten. Welche wäre es denn bei euch? Der Klassiker Fliegen oder wie bei Angus Stone immer saubere Socken zu haben? Oder vielleicht was ganz anderes. In Extraordinary ist das die Realität. So gut wie jeder bekommt zum 18. Geburtstag Superkräfte. Bis auf Jen. Sie ist schon 25 Jahre alt und noch immer superkraftlos.
3: Was ist Ihre größte Schwäche?
4: Lähmende Unsicherheit.
5: Egoistisch.
4: Eher faul.
5: Wenig Ehrgeiz.
4: Ich liebe Streit.
5: Eifersüchtig.
4: Ich wasche mir nie die Hände, wenn ich allein im Bad bin.
5: Wieso erzähle ich Ihnen das überhaupt?
3: Das ist mein Talent. Hier steht gar nichts über Ihre Superkraft.
5: Der Grund dafür ist, ich habe noch keine.
2: Zum Glück hat Jen gute Freunde an ihrer Seite. Zum einen Carrie, die ein Medium ist und ganz nebenher auch mit Jens verstorbenen Vater kommunizieren kann. Zum anderen deren Freund Cash. Die drei versuchen alles, um Jen bei ihrer Selbstfindung zu helfen.
3: Du bist so eine tapfere Kämpferin.
5: Carrie, ich habe noch keine Superkraft. Das ist keine tödliche Krankheit.
3: Vielleicht ist die wahre Superkraft, nur du selbst zu sein.
5: Das ist der dümmste Schwachsinn, den ich je gehört habe.
2: Echt. By the way, nicht alle Superkräfte sind erstrebenswert. Wie zum Beispiel andere Menschen per Berührung zum Orgasmus zu bringen. Klingt im ersten Moment zwar gut, bringt aber viele Probleme mit sich.
6: Wie hast du das mit dem zum Kommen bringen rausgekriegt? Sicher eine witzige Geschichte.
7: Es war der 60. Geburtstag meines Vaters. Wir spielten Fußball. Ich dachte, er hätte einen Herzinfarkt. Ich öffnete sein Hemd und begann mit einer Herzmassage.
6: Und immer wenn du...
7: Ja.
2: Von diesem Talent kann sich auch gleich Jens neu gefundener Straßenkater einen Eindruck machen, der fortan Gizlord heißt. Doch eigentlich ist er gar kein Kater, sondern ein Gestaltwandler, der dummerweise sein Gedächtnis verloren hat. Extraordinary ist schrill, bunt, kurzweilig und super lustig. Die Hauptdarstellerin erinnert mich etwas an Fleabag, denn sie ist auch nicht immer ein besonders guter Mensch.
6: Ich könnte der Klinik mit einer Bombe drohen.
3: Du kannst nicht immer alles mit Bombendrohungen klären. Wir sind keine Schulkinder mehr.
2: Die Musikauswahl ist übrigens richtig gut. Ein mega Fire-Soundtrack mit vielen Ego-Songs. Und was ich selbst nicht erwartet hätte, Staffel 2 war die erste Serie, die mich dieses Jahr fies zum Heulen gebracht hat. Und das schaffen die wenigsten Shows.
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0: Danke, Lola. Übrigens, 2025 war die Premiere der Staffel 2 in der ZDF Mediathek. Mehr zu unserer Themenwoche auch online auf egofm.de. Hier jetzt Musik von Ice Age mit Lifetime.

0: Beirut, schick eine Postkarte. Gibraltar hier bei Ego FM an diesem Dienstagnachmittag.
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0: Viertel vor vier ist es. Das heißt, ich verabschiede mich jetzt langsam und Kollege Dominik übernimmt ab 16 Uhr und bringt euch in diesen Feierabend, in diesen schwitzigen, kommt gut weiter durch die Hitze, Egos. Ihr hört hier jetzt gleich noch mehr Musik, die alles ändert. Amy Winehouse, The Tallest Man on Earth und was Neues von Fatoni.
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0: Mit Alles Neu, den hören wir auch gleich bei Ego FM. Ich bin Gloria und wünsche euch jetzt noch einen guten Restdienstag. Ciao.
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0: 1904, the tallest man on earth hier bei EgoFM. Auf die Sekunde genau, 16 Uhr. Und wir schauen wieder in die Welt, unter anderem aber auch nach Deutschland. Seit Anfang des Jahres gilt ja ein neuer Wehrdienst, der umfasst keine Wehrpflicht bisher. Sollte die aber wieder eingeführt werden, dann könnte auch der verpflichtende Zivildienst zurückkehren. Genau das plant aktuell die Bundesregierung. Die Einzelheiten dazu und alles, was sonst gerade wichtig ist, aus Deutschland und dem Rest der Welt. Kurz für euch zusammengefasst aus unserer Nachrichtenredaktion.
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2: Ich bin Oliver Urbanke. Die Spritpreise schwanken regional deutlich, das ist auch dem Bundeskartellamt nicht entgangen. Die Behörde prüft deshalb, ob die verlangten Preise gerechtfertigt sind. Ursula Winkler berichtet.
3: Wie kommt es, dass die Spritpreise so stark gestiegen sind? Liegt es nur am Iran-Krieg oder nutzen die Konzerne den Moment, um die eigenen Kassen zu füllen? Wie viel zahlen sie genau für das Rohöl, die Verarbeitung und den Transport? Und wie groß ist letztlich ihre Gewinnspanne? Das will das Kartellamt wissen. Einige Antworten sind bereits eingetroffen, aber zwei Unternehmen zogen sogar vor Gericht, um die Auskunft zu stoppen. Laut Kartellamt ohne Erfolg.
2: Ein großer Andrang von Menschen in der spanischen Exklave Ceuta hat eine neue Debatte über den Schutz der EU-Außengrenzen ausgelöst. Jetzt haben die spanischen Behörden neue Zahlen genannt. Demnach sind insgesamt rund 72.000 Menschen in Ceuta gelandet. Rund 70.000 von ihnen seien inzwischen nach Marokko zurückgekehrt, 75 gestorben. Künstliche Intelligenz ist fast schon überall und gewinnt immer mehr an Einfluss. Grund genug für ein neues Forschungszentrum in Bayern, genauer in Bayreuth, sich mit der Frage zu beschäftigen, was auf dem Feld der KI technisch möglich ist. Wichtig ist auch, was ist gesellschaftlich davon verantwortbar. Ziel des neuen AI Responsibility Center sei es, die Entwicklung voranzutreiben, die vertrauenswürdig ist und dem Gemeinwohl dient. Weil weniger Bier getrunken wird, müssen auch immer mehr Brauereien schließen. Im vergangenen Jahr nahmen 53 Brauereien für immer Sudkessel und Maischepfanne außer Betrieb und schlossen ihre Pforten. Aktuell gibt es noch 1415 Brauereien, teilte das Statistische Bundesamt mit. Die meisten in Bayern, Baden-Württemberg und Nordrhein-Westfalen. Florian Wellbrock hat bei den Europameisterschaften im Freischwimmen in Paris Gold für Deutschland geholt. Der 28-Jährige setzte sich in der Seine nach 10 Kilometern vor dem Ungar David Bethlehem und seinem Teamkollegen Oliver Klemert durch. Es ist Wellbrocks erster EM-Titel im Freiwasser.
0: Danke dir.
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0: So, mit viel Sonne geht's durch diesen Dienstagnachmittag. Zum Abend kann es dann vor allem an den Alpen erstmal lokale Hitzegewitter geben. Das Ganze bei 32 bis 39 Grad. Im Moment so um die 35 in München und in Augsburg. 39 werden aktuell aus Regensburg gemeldet, 35 aus Nürnberg und Würzburg und knappe 36 aus Stuttgart und aus Leipzig. Die weiteren Aussichten morgen am Dienstag. Bis morgen, morgen ist Dienstag, ne? Genau. Morgen am Dienstag und am Donnerstag. Viel Sonne weiterhin, Wolken im Süden unterwegs, teilweise hier kräftige Schauer und Gewitter am Start. Freitag dann zum Start ins Wochenende wird's recht sonnig mit letzten Schauern im Südosten. Das Ganze bei Temperaturen, die langsam etwas zurückgehen. 32 bis 38 Grad sind erstmal drin.
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1: Dominik.
0: In unserer Themenwoche unter den Masken müssen wir natürlich auch über einen neuen Film sprechen, der letzte Woche in unsere Lieblingskinos des Vertrauens gekommen ist.
6: Hi, mein Name ist Peter Parker. Ihr wisst nicht mehr, wer ich bin, aber wir kannten uns mal. Etwas Schlimmes sollte passieren. Und der einzige Weg, es zu verhindern, war, dass mich alle vergessen. Denn ich bin nicht nur Peter Parker. Ich bin Spider-Man.
0: Spider-Man ist zurück in den Kinos. Einer, der den Film schon gesehen hat, ist Kollege Fred und mit dem sprechen wir gleich drüber. Jetzt aber erstmal schön rein in den heutigen Feierabend mit dem Tutor Cinema Club und Sleep Alone. Kurz nach vier ist es.

0: endlich auch mal Lyrics, die ich mir merken kann. Junior Jack mit Stupid Disco an diesem Dienstagnachmittag hier bei Ego FM. Und aus der schönen Stadt Kiel gibt es jetzt ganz frischen neuen Sound auf die Ohren, und zwar von einer der absolut besten Livebands dieses Landes. Ich habe mich da selbst auch schon mal von überzeugen dürfen. Die Leoniden sind zurück mit einer neuen Single, und da finde ich, merkt man bei jedem Ton, dass die Jungs einfach auf die Bühne gehören. Wann haben die eigentlich selbst gemerkt, dass sie durch und durch eine Liveband sind?
1: Wir haben über uns selbst gelernt in den letzten Jahren, dass wir einfach eine Liveband sind und dass der Kern unserer Band ist. Haben wir immer erahnt, und zwar auch immer das, was am besten bei uns funktioniert hat, aber wir haben beschlossen, dass wir das jetzt auch viel mehr auf die Platten bringen wollen. Also wir haben anders aufgenommen. Wir haben nicht mehr so audiophil, nerdig in Studios klassisch aufgenommen, sondern wir haben es viel mutiger versucht. Wir haben viel mehr live gemacht. Wir haben zugunsten der Takes auch mal ein Mikro genommen, was Jakob in die Hand nehmen kann, und dann kann er dabei sich bewegen, wie er es auf der Bühne halt auch machen würde oder im Proberaum. Aber nicht, dass er still in einem bestimmten Abstand vor einem sehr, sehr teuren Mikro stehen muss, das man halt nicht anfassen darf.
0: Und diese Live-Energie, finde ich, die spürt man auch in jeder Sekunde ihres neuen Titels. Hier sind sie, die Leoniden, ganz frisch bei Ego FM mit Choking on Dirt.

0: Chalking und Dirt treibt uns durch den Dienstagnachmittag. Ganz neu die Leoniden hier bei Ego FM. Und wenn diese Frau hier ein neues musikalisches Kapitel aufschlägt, hält die Popwelt meist für einen kleinen Moment den Atem an. Das ist Ego FM Musikliebling Lord. Hören wir gleich unter anderem mit Current Affairs. Viertel nach vier ist es mittlerweile.
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0: Current Affairs. Das war Lord hier bei Ego FM.
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0: Und unter den Masken ist seit letztem Donnerstag auch ein neuer Streifen zurück in den Kinos, nämlich Spider-Man. Einer, der den Film schon gesehen hat, ist mein Kollege Fred. Grüß dich, servus.
4: Ja, hallo.
0: Was würdest du sagen, was ist dein aktuelles Fazit zu diesem neuen Streifen?
4: Ja, also ich starte gleich mal mit der Sternvergabe, damit man weiß, wo man steht. 5 von 10. Ja, ich weiß, das ist nicht übermäßig euphorisch. Mhm. Spider-Man-Filme, die müssen ja auch immer einen großen Spagat machen zwischen einem Drehbuch, das in sich für sich stimmig ist, und dass alles, was passiert, auch noch in die übrigen Handlungsstränge des Marvel-Universums passt. Und dieser Spagat, ja, der kann auch manchmal echt zu weit gehen.
0: Das glaube ich. Was ist denn jetzt aktuell Sache seit dem letzten Spider-Man-Film? Was hat sich da getan?
4: Ja, kurzes Recap. Die Welt hat nach dem Zauberspruch von Dr. Strange ja völlig vergessen, wer Peter Parker alias Spider-Man eigentlich ist. Seine Freunde, die können sich nicht an ihn erinnern. Seine Tante May ist gestorben und Tony Stark, der Avengers-Anführer, ebenfalls. Und deswegen lebt Peter Parker isoliert in New York und hält sich so als Spider-Man mit kleinen Einsätzen über Wasser. Und das ist eigentlich ja eine Rückkehr zur ursprünglichen Spider-Man-Figur aus den 60er Jahren, wie man sie aus den Comics kennt. Mhm. Denn das war kein Ausnahme-Superheld und Everybody's Darling, sondern eigentlich ein gemobbter Teenager.
0: Mhm. Fred, wenn ich das so höre, dann klingt das deutlich ernster als die letzten Filme.
4: Ja, also die Leichtigkeit und der Teenager-Witz der ersten Teile von Spider-Man, die sind fast vollständig verschwunden. Man würde denken, das könnte eine spannende Weiterentwicklung sein, aber Schwermut allein macht halt immer noch keinen tiefgründigen Film. Und Peter Parker, gespielt von Tom Holland, der wirkt oft weniger komplex, melancholisch und verletzlich, sondern eigentlich schlicht ein bisschen lustlos.
0: Mhm. Und was würdest du sagen, wie funktioniert die eigentliche Superheldengeschichte in dem neuen Streifen?
4: Ja, natürlich gibt's wieder einen Bösewicht, der in die Körper anderer Menschen schlüpfen kann. Das ist als Idee nicht schlecht. Die Umsetzung, die wirkt aber ja teilweise ein bisschen unfreiwillig komisch und die Action kommt eher so ein bisschen bemüht daher und erreicht weder das Tempo noch den Einfallsreichtum der Vorgängerfilme. Und dann war ja auch immer die Grundidee des Comics, dass bei Spider-Man aktuelle Probleme in den USA und auf der Welt einfließen, so wie früher der Vietnamkrieg, die Bürgerrechtsbewegung, Drogensucht etc. Also Gelegenheit hätte es dazu meines Erachtens durchaus gegeben, wenn man sich mal die Lage in den USA und in der Welt ansieht. Mhm. Aber leider taucht nichts davon auf.
0: Also seit vergangenem Donnerstag im Kino, der neue Spider-Man-Streifen. Kollege Fried hat ihn sich für uns schon mal angesehen. Dank dir für die Infos. Und wenn ihr trotzdem Bock drauf habt, ich meine, was gibt Schöneres als bei solchen Temperaturen, sich in ein schönes, klimatisiertes Kino zu setzen.
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0: Mit einem kalten Softdrink und ein bisschen Popcorn in der Hand. Hier sind erstmal Medium-Bild. Ganz neu zum Start in den heutigen Feierabend. Frisch aus der Ego FM Musikredaktion eingetroffen. Hier sind sie mit der neuen Single Amor. Kurz vor 16:30 ist es mittlerweile.

0: Tja, wenn ihr meinen Bauch jetzt hören könntet, dann würdet ihr die Antwort darauf erhalten. Sehr hungrig ist er gerade, Koschin, hier an diesem Dienstagnachmittag.
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0: So, mal ehrlich, wer von uns träumt nicht insgeheim manchmal so ein bisschen davon, im entscheidenden Moment über sich hinauszuwachsen und die Welt zu retten, oder? Nur läuft das halt im echten Leben meistens so ein bisschen anders. Da stolpert man dann eher völlig unvorbereitet und im Schlabber-Look in die Schlagzeilen, weil man einfach zur falschen Zeit am richtigen Ort war. Von ganz normalen Menschen, die ohne rote Cape oder große Ambitionen durch puren Zufall zu echten Alltagshelden wurden, davon handelt der nächste Beitrag.
2: Ein 20-Jähriger steht im Eingangsbereich einer Grundschule in Decatur, Georgia. Über der Schulter eine AK-47. Im Gepäck 500 Schuss Munition. Er ruft: "Das ist kein Scherz. Heute werden alle sterben." Vor ihm am Empfangstisch sitzt Antoinette Tuff. Im Gebäude über 800 Kinder, die nur wenige Meter entfernt lesen, schreiben und rechnen üben. Der Attentäter Michael Brandon Hill fordert sie auf, die Polizei anzurufen und seine Forderungen zu übermitteln.
3: Okay, police, what's addressing your emergency?
4: Yes, ma'am. I'm on 2nd Avenue in the school and the gentleman said tell them to hold down. The police officers are coming and he said he's gonna start shooting, so tell them to back off.
3: Okay,
4: hold on. Do not let anybody in the building, including the police. Do not let anybody in the building, including the police.
3: Okay, stand in line with me, ma'am. Where are you?
4: I'm in the front office. Oh, he just went outside and started shooting.
2: Die Schulsecurity hat da längst reagiert. Die erste Polizeistreife ist bereits vor dem Gebäude. Fast 25 Minuten lang vermittelt Antoinette am Telefon zwischen der Notrufzentrale und dem bewaffneten Michael Hill. Michael sagt, es sei ihm egal, ob er sterbe. Er habe nichts, wofür es sich zu leben lohne. Antoinette hält dagegen mit ihrer eigenen Geschichte. Nach 33 Jahren Ehe hat ihr Mann sie für eine andere Frau verlassen. Zurückgeblieben ist sie mit ihrem schwerbehinderten Sohn und einem Haufen Schulden. Sie erzählt ihm von ihren Problemen, spricht mit ihm wie mit einem Menschen, nicht mit einer Bedrohung.
4: It's gonna be alright, sweetie. I just want you to know that I love you though, okay? And I'm proud of you. That's a good thing that you've just given up and don't worry about it. We all go through something in life. No, you don't want that. You're gonna be okay. I thought the same thing. You know, I tried to commit suicide last year after my husband left me. But look at me now. I'm still working and everything is okay.
2: Es gelingt ihr nicht nur, ihn zu beruhigen und zum Aufgeben zu bewegen. Sie sorgt auch dafür, dass er beim Zugriff der Polizei nicht erschossen wird.
4: I'm telling you, baby, I ain't never been so scared all the days of my life.
3: Me either. But you did great.
4: Oh, Jesus.
2: Ich hatte noch nie in meinem ganzen Leben so viel Angst. Man hört förmlich, wie ihr alle Last von den Schultern fällt. Antoinette selbst sagt später, sie könne sich dafür nicht selbst loben. Sie sei einfach dazu bestimmt gewesen, an diesem Tag in dieser Schule zu sein. Denn eigentlich hätte Antoinette Tuff an diesem Tag im Jahr 2013 frei gehabt.
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0: Was für eine Story. Weitere versehentliche Heldinnen und Helden zusammengeführt. Nochmal bei unserem Netz, wenn ihr euch reinklickt. egofm.de. Schönen Dienstag, Spätnachmittag jetzt mit den Eels. Ganz neu bei uns. I'm on standby.

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0: Das, verehrte Damen und Herren, sind Oasis. Hier bei Igor Flamm an diesem relativ späten Dienstagnachmittag schon. Und gleich geht's weiter mit einem anderen absoluten Jahrhunderthymnentitel, und zwar aus dem Jahr 2011. Klingt gleich so bei mir.
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0: Getragen von einer rauchigen Stimme und bittersüßem Hollywood-Glamour. Lana Del Rey gleich bei mir mit Videogames. 16:45 ist es.
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0: ganz entspannt geht's in diesen Dienstagspätnachmittag mit Lana Del Rey bei Ego FM Video Games. 17 Uhr mittlerweile. Binnen weniger Tage gelangten ja 10.000 Migranten nach Ceuta. Die meisten sind jetzt zurück in Marokko. Aber die Debatte über den Schutz der EU-Außengrenzen, die bleibt natürlich bestehen. Die Menschen in Ceuta, die versuchen derweil zur Normalität zurückzukehren. Einzelheiten dazu und alles, was sonst gerade auf der Welt wichtig ist, jetzt wieder kurz für euch zusammengefasst.
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2: Ich bin Oliver Urbanke. Mit dem Aus der Wehrpflicht 2011 gibt es faktisch auch keinen Zivildienst mehr. Jetzt trifft das Familienministerium Vorkehrungen für den Fall, dass sich die Lage ändert und eine mögliche Wehrpflicht zurückkommt. Ursula Winkler berichtet.
3: Wer früher den Wehrdienst aus Gewissensgründen verweigert hat, musste stattdessen Zivildienst machen. Sollte die Bundeswehr nicht genug freiwillige Rekruten finden, könnte es wieder eine Wehrpflicht geben. Und dann braucht es auch einen entsprechenden Ersatzdienst für die Verweigerer. Die Basis dafür will das Ministerium schon mal schaffen und nach dem Sommer die Pläne offiziell vorstellen.
2: Der Energieverbrauch in Deutschland ist im ersten Halbjahr laut einer ersten Prognose gesunken. Hauptgründe für den knapp 2% geringeren Verbrauch sind demnach die unverändert schwache Konjunktur und der Anstieg der Energiepreise. Besonders der Verbrauch von Mineralöl ist im ersten Halbjahr gesunken. In der Toskana ist die Gegend rund um die vielbesuchte Stadt Pisa von einem Erdbeben erschüttert worden. Aus Sorge vor größeren Schäden rannten nach Angaben der Behörden zahlreiche Menschen auf die Straßen. Das Beben hatte eine Stärke von 4,3. Der weltberühmte schiefe Turm von Pisa blieb offenbar unbeschädigt. Er ist auch weiter geöffnet. FIFA-Präsident Infantino hat rund um das Scheitern seines WM-Investorendeals ja aktuell nicht die beste Zeit. Es gab sogar Medienberichte, wonach er verzweifelt versucht haben soll, US-Präsident Trump anzurufen. Offenbar, damit der öffentlich ein gutes Wort für ihn einlegt. Die FIFA sagt jetzt, das sei alles frei erfunden. Infantino habe weder Trump noch andere US-Regierungsmitglieder angerufen. Die New York Post will das zuvor recherchiert haben. Bei den Schwimm-Europameisterschaften in Paris hat Florian Wellbrock die Goldmedaille im Freiwasserschwimmen geholt. Der 28-Jährige war über die 10 Kilometer in der Seine der Schnellste. Wellbrock verwies den Ungar damit Bethlehem und seinen deutschen Teamkollegen Oliver Klemert auf die Plätze 2 und 3.
0: Danke, Oliver.
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0: So, sehr viel Sonnenschein begleitet uns jetzt in den heutigen Feierabend rein. Zum Abend entstehen dann hier und da, vor allem an den Alpen, ein paar lokale Hitzegewitter. Das Ganze bei 32 bis 39 Grad. Im Moment 36 in München und Augsburg, 37 in Regensburg, 35 in Nürnberg, knappe 38 in Würzburg und Stuttgart und 35 in Leipzig. Die weiteren Aussichten. Morgen am Mittwoch und am Donnerstag bekommen wir weiterhin viel Sonne, aber auch teilweise Wolken, vor allem im Süden, die hier und da kräftige Schauer und Gewitter mit sich bringen. Freitag dann zum Start ins Wochenende wird es recht sonnig, mit letzten Schauern im Südosten. Die Temperaturen gehen langsam etwas zurück.
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0: Ach, es ist immer so schlimm, wenn man ein bisschen in der Zeit reist und mal ganz kurz nachgucken möchte, wie alt eigentlich bestimmte Titel sind. Der hier, der lässt mich irgendwie alt wirken. 10, 15, 16 Jahre alt ist dieser Track hier, der aus Auckland in Neuseeland kommt und im Jahr 2010 die internationalen Charts gestürmt hat. Für uns der perfekte Soundtrack, um den Feierabend gebührend einzuläuten. Hier sind The Naked and Famous bei Ego FM. Youngblood.

0: an diesen Titel musste ich denken, als ich am Wochenende meine Fahrradkette geölt habe. Jonathan Jeremiah mit Horsepower for the Streets. Unfassbar schön. Und genauso schön geht's jetzt auch hier musikalisch gleich weiter, wenn nämlich der britische Produzentengigant Bonobo und Soul-Ausnahmetalent Joy Crooks gemeinsame Sache machen. Dann kann da eigentlich auch nur pure Magie für die Ohren entstehen. Zum Beispiel in ihrem neuesten gemeinsamen Track. Da verbindet Bonobo seinen elektronischen Soundteppich mit ihrer unfassbar berührenden Stimme. Ein absolutes Meisterwerk, ganz neu bei EgoFM. Bonobo und Joy Crooks mit Always on Your Side.
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0: Planet of the Simias, Kid Simias, in diesem späten Dienstagnachmittag hier bei EgoFM. Hier geht's gleich weiter mit viel Musik, die alles ändert, unter anderem mit diesem elektronischen Ausnahmetalent hier. Das ist Fred Again mit Dermot. Hört ihr unter anderem gleich. 4:45 ist es.
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0: Tag eines Lebens.
1: Zeitmaschinen aus Müll. Frittenbude hier bei Ego FM.
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1: Und passend zu dieser Themenwoche haben wir in dieser Woche einen spannenden Gast, nämlich Christian Endres. Christian arbeitet seit fast 20 Jahren als Comic-Redakteur für Panini und betreut dort unter anderem die deutschen Ausgaben von Spider-Man, von Batman, Wonder Woman und wie sie alle heißen. Er schreibt außerdem Romane, er schreibt Kurzgeschichten und ist so etwas wie ein wandelndes Superhelden- und Comic-Lexikon, kann man sagen. Gerade ist zum Beispiel ein Spider-Man-Sammelband mit einer Saga aus den 90ern erschienen, also genau den Comics, die ihn quasi als Kind zum Fan gemacht haben. Und er hat sogar dafür ein Vorwort geschrieben. Und darüber müssen wir diese Woche sprechen. Christian, grüß dich, servus.
4: Hallo zusammen.
1: Superhelden gibt es ja quasi schon, seit sich Menschen Geschichten erzählen. In der griechischen Mythologie zum Beispiel, Herkules oder Jesus ist ja irgendwie auch fast ein Superheld. Warum sind wir deiner Meinung nach so fasziniert von solchen Superhelden?
4: Weil wir Mythologien brauchen, um vielleicht uns nicht so ausgeliefert zu fühlen. Wir brauchen vielleicht das Wissen oder das Gefühl, dass es da immer noch eine größere Heldenfigur gibt, an der wir uns aufrichten können oder die uns leiten kann oder die uns rauspaukt zur Not. Mhm. Auch wenn es nur fiktiv ist. Das gibt so eine Grundsicherung vielleicht.
1: Mhm. Was macht für dich einen richtig guten Superhelden aus?
4: Dass er alle Probleme überwindet und seiner Verantwortung nachkommt, was ja Peter Parker und Spider-Man gerade in Reinform sind, wie wir gerade auch wieder im Kino sehen. Mhm. Superheroes haben ja immer die Doppelidentität. Also sie sind zivile Menschen, aber eben auch die Helden. Und meistens, das ist ja so die Formel, kommt ihnen das Superhero-Leben in die Quere bei ihrem Privatleben. Und dass sie das dann trotzdem immer hinnehmen und hinten anstehen lassen, ihr Privatleben, um loszueilen und die Menschen oder die Welt zu retten, das macht sie aus. Und dass sie aber auch ihre Traumata oder halt ihre Ängste und persönlichen Sorgen überwinden und sich in den Kampf stürzen. Das ist so, das ist die Definition für mich von Superheld. Nicht unbedingt die Kräfte, die sind eher so das Handwerkszeug des Helden, aber das wirkliche Heldentum passiert eben durch die Einstellung und durch dieses Überwinden.
1: Mhm. Jetzt ist es ja so, Christian, dass Superhelden oft ein doppeltes Leben haben. Was ist für dich an dieser Idee besonders spannend, würdest du sagen?
4: Es gibt ja ein paar Superhelden, die es tatsächlich nicht haben. Also von einem Steve Rogers und einem Captain America weiß man es ja zum Beispiel. Aber selbst er muss dann manchmal seine privaten Wünsche oder Sorgen hinter seiner Rolle anstehen lassen. Auch ohne Maskierung wäre der Faktor immer da. Mhm. So wie wir uns manchmal auch für unseren Job. Der Job kommt vom Privatleben manchmal.
1: Das erzählt uns Christian Endres mehr zum Thema Superhelden und vor allem zu seinem Job als Comic-Heldenautor. Erfahrt ihr im ganzen Gespräch. Wenn es euch interessiert, findet ihr wie immer bei uns im Netz, wenn ihr euch reinklickt. egofm.de.
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1: My Ugly Clementine, die neue Single, gibt's jetzt auf die Ohren. Hier sind sie mit This Is Nice.

0: schönen Feierabend mit Ego FM und Tube & Burger an diesem Dienstag. Imprint of Pleasure.
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0: Ja, es ist gerade ein bisschen schwierig, denn auch die guten Nachrichten sind gerade irgendwie in ein Sommerloch gefallen oder in der Sommerpause. Zwei habe ich aber dann doch für euch entdeckt und die eine Nachricht betrifft alle, die sich mit Mückenschutz auseinandersetzen. Forschende haben nämlich jetzt ein natürliches und vor allem ein günstigeres Mittel gegen Mücken entdeckt. Das enthält sogenannte Katzenminze und wirkt sich laut den Tests in Uganda ähnlich gut wie das chemische Mückenschutzmittel aus, das wir von hier kennen. Die günstigere Alternative, die könnte am Ende des Tages mehr Menschen vor Krankheiten wie zum Beispiel Malaria schützen. Und noch eine gute Nachricht habe ich, wer hier bei uns in der EU mit Flugzeug, mit Zug, mit Bus oder mit Schiff unterwegs ist, der soll seine Fahrgastrechte künftig leichter durchsetzen können. Daraufhin hat sich das Europäische Parlament und die EU-Staaten geeinigt. Geplant sind unter anderem ein einheitliches Formular für Entschädigungen und schnellere Rückerstattungen. Ein paar der wenigen guten Nachrichten für heute. Was sonst los ist in der Welt, das hören wir uns hier um 18 Uhr wieder an in den Ego FM Nachrichten. Jetzt geht's erstmal so ganz langsam mit leisen Schritten in Richtung Dienstagabend und Musik von Portugal The Man. Hier sind sie mit Modern Jesus.

0: schönen Feierabend mit Igor von an diesem Dienstag. Hier geht's gleich weiter mit Jay Bernard. Der heißt ja im wahren Leben Ginty Depressed. Den kennen wir alle von der Band Balthasar. Und der ist für diesen neuen Track hier verantwortlich, den er in einem sonnigen Studio in Los Angeles produziert hat. Und ich finde, wenn man genau hinhört, dann hört man das auch raus. Four in the Morning heißt der neue Track gleich hier bei mir. 5:45 ist es mittlerweile.
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0: so wird an diesem Dienstagabend mit Sie. 18 Uhr mittlerweile. Ja, vor allem der teure Treibstoff infolge des Iran-Kriegs hat bei der Lufthansa jetzt für einen drastischen Gewinneinbruch im zweiten Quartal gesorgt. Kundinnen und Kunden müssen sich jetzt auf steigende Ticketpreise einstellen. Die Einzelheiten dazu und alles, was sonst gerade wichtig ist aus Deutschland und dem Rest der Welt. Kurz zusammengefasst, wie immer, aus der EcoFM Nachrichtenredaktion.
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2: Ich bin Oliver Urbanke. KI-Anwendungen sind in unserem Alltag immer relevanter. Ein neues Forschungszentrum in Bayern soll jetzt zum einen herausfinden, was mit künstlicher Intelligenz alles möglich ist und gleichzeitig der Frage nachgehen, was davon gesellschaftlich verantwortbar ist. Ziel des neuen AI Responsibility Center an der Uni Bayreuth sei es, vor allem KI-Programme weiterzuentwickeln, die zum Gemeinwohl beitragen können. Das Bundeskartellamt geht gegen hohe Spritpreise vor. Die Behörde hat ein Verfahren gegen alle Raffineriebetreiber eröffnet, um zu prüfen, ob die Preise gerechtfertigt sind. Kartellamtspräsident Mund sagt, die ersten Mineralölkonzerne hätten bereits geantwortet. Zwei Konzerne waren gerichtlich gegen die Auskunftspflicht vorgegangen. Damit sind sie vorerst aber gescheitert. Es gibt positive Meldungen aus Griechenland. Die Brände westlich von Athen sind weitgehend unter Kontrolle. Das Wetter hat sich beruhigt, sodass wieder umfangreich gelöscht werden konnte. Alexia Angelopoulou berichtet.
3: Die Erleichterung ist groß, auch wenn die Gefahr längst noch nicht gebannt ist. Quasi über Nacht hat die Feuerwehr diese riesige Fläche unter Kontrolle gebracht, die zuvor Dörfer und Ortschaften gefährdete. Jetzt geht es darum, die Glutnester, die es immer noch gibt, mit Wasser zu durchtränken. Dann ist diese Katastrophe hoffentlich endlich vorbei.
2: Ganz besondere Blüten lassen sich gerade im Schlosspark Nymphenburg in München bestaunen. Eine rund 45 Jahre alte Agave hat dort ihre Blüten geöffnet. Gelb, grün und cremefarben sehen die toll aus unter strahlend blauem Sommerhimmel. Die Bayerische Schlösserverwaltung spricht von einem außergewöhnlichen Ereignis. Agaven blühen nämlich nur einmal im Leben und das oft erst nach Jahrzehnten. Florian Wellbrock hat bei den Europameisterschaften im Freischwimmen in Paris Gold für Deutschland geholt. Der 28-Jährige setzte sich in der Seine nach 10 Kilometern durch. Auf Platz 3 landete sein Teamkollege Oliver Klemet. Es ist Wellbrocks erster EM-Titel im Freiwasser.
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0: So, jetzt am Abend und dann auch in der Nacht ziehen vor allem in der Nordwesthälfte Schauer und Gewitter durch. Ansonsten wird's locker bewölkt. Temperaturen sinken auf 21 bis 15 Grad. Morgen am Mittwoch lösen sich dann die letzten Wolkenreste mit den letzten Schauern auf und dann scheint auch wieder häufig die Sonne. Zum Abend hin entstehen dann aber aus den Alpen raus dann weitere neue Gewitter. Das Ganze morgen bei 30 bis 36 Grad. Der Donnerstag bringt auch noch Sonne, aber auch schon Wolken und an den Alpen zum Teil kräftige Schauer und Gewitter. Ja, und am Freitag dann zum Start ins Wochenende wird es recht sonnig mit letzten Schauern. Temperaturen gehen ein bisschen zurück. Am Wochenende selbst dann meist sonniges und wieder zunehmend heißes Hochsommerwetter.
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0: Ich finde, man muss nicht zwingend fliegen können oder ein Cape tragen, um Großes zu bewirken auf dieser Welt. Manchmal reicht sogar schon ein kleines offenes Ohr oder eine helfende Hand zur rechten Zeit oder einfach jemand, der da ist, wenn man ihn braucht. Wir wollen in dieser Woche, in unserer Superheldenwoche von euch außerdem mal wissen, wer ist eigentlich euer ganz persönlicher Alltagsheld? Ist es vielleicht die liebevolle Nachbarin, die immer die Pakete annimmt oder ist es der Kollege, der jeden Montag den ersten Kaffee rettet oder vielleicht sogar die beste Freundin, die durch dick und dünn geht. Eure Antworten gerne per WhatsApp, Text oder Sprachnachricht. Hier zu mir im Studio 089 360 550 und die 460. Durch diesen Dienstagabend jetzt mit den Kills. Future starts slow. Es ist kurz nach 6.

0: I Call You Mine. Das war ein Girl in Red hier bei Ego FM. 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Die Jungs, die haben ja mit dieser neuen Single, die wir gleich zu hören bekommen, mit dem Namen Achtung Optimism, einen absoluten Brettertrack am Start. Und wir wollten natürlich mal genauer wissen, was eigentlich hinter diesem Titel steckt.
1: Der Titel, wir wollten ihn irgendwie unbedingt unterbringen. Eigentlich hat er gar nichts mit dem Song selber zu tun, aber wir hatten so Lust auf diesen Titel, den hatten wir irgendwie im Hinterkopf die ganze Zeit. Und haben ihn dann da platziert. Der Song hieß erst, als er in der Mache war, noch anders. Und dann war es aber genau perfekt, da können wir es platzieren, das machen wir. Wir haben angefangen zu schreiben und dann haben wir den Song gefragt, was willst du eigentlich? Darum geht es überhaupt irgendwie, den Strom. Und dann hat sich das eine zum anderen entwickelt. Und naja, das war Achtung Optimismus. So ein bisschen, ja, es ist auch so ein bisschen... einige Leute brauchen da manchmal auch noch so einen kleinen Anstoß, jetzt entspann dich mal oder so, jetzt leg mal alles beiseite und let's do this.
0: Ja, dann wissen wir jetzt Bescheid, live zu sehen am 20. August im Münchner Live Evil Club bei Ego FM gibt einen aus. Alle Infos im Netz auf egofm.de und hier sind sie mit genau diesem Titel, den wir dann höchstwahrscheinlich an diesem Abend auch live erleben werden. Achtung, Optimism.
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Schönen Dienstagabend mit Ego FM und gleich gibt es Musik aus dem wunderschönen Island. Mit dieser Hymne hier, die mittlerweile auch schon wieder 11 Jahre alt ist, auf Monsters and Men mit Crystals, gleich bei mir, 17:45 ist es.

0: Kendrick Lamar an diesem Dienstagabend hier bei Ego FM.
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0: So, an dieser Stelle mal ganz im Ernst. Wer rettet eigentlich euren Tag, wenn mal wieder alles drunter und drüber geht und vielleicht auch der Kaffeeverbrauch ins Unermessliche steigt? Wir haben uns mal bei euch umgehört und wollten wissen, wer eure ganz persönlichen Alltagshelden abseits von Marvel und Co. sind. Vielleicht der Partner, der ohne Worte sofort weiß, was zu tun ist. Vielleicht der nette Busfahrer, der immer ein Lächeln parat hat. Oder der Postbote mit den rettenden Nervennahrungspaketen. Eure Antworten darauf gibt's jetzt.
3: Meine Englischlehrerin hat mich immer Pause machen lassen, wenn ich nichts gegessen habe zu Hause, und hat mir manchmal Essen mitgebracht und Studentenfutter und sowas. Die war super.
4: Meine Eltern oder Familie insgesamt sind schon alle relativ große Vorbilder für mich so, oder auch Freunde.
5: Ja, tatsächlich. Nämlich ein Sanitäter, der meiner Oma geholfen hat, als sie einen Schlaganfall hatte und sie quasi Treppe runtergetragen hat. Und das fand ich schon sehr, sehr heldenesk.
6: Ich habe mal beobachtet als kleines Kind, wie jemand aus so einem Strudel raus zwei kleine so Enten gerettet hat. Und irgendwie bleibt es im Gedächtnis.
7: Auch meine Eltern, in gewisser Weise, wenn sie einmal den Tag gerettet haben oder irgendwelche Situationen, genauso wie enge Freunde oder mein Freund, wenn eine Sache war, wo ich gedacht habe, okay, Tag ist total im Eimer, und ich dann mit ihm geredet habe und er gesagt hat, Anna, ganz ehrlich, alles ist super, Kopf hoch und wir machen jetzt noch was Schönes.
8: Er hört sich jetzt wahrscheinlich klischeehaft an, aber meine Mutter ganz oft, weil sie in einer Behinderteneinrichtung arbeitet und dann sind da so Alterssituationen, wo sie einfach auf Menschen zugeht, gerade weil sie diesen Hintergrund hat. Und das fand ich schon beeindruckend, auch einfach Menschen zu helfen, obwohl man sie nicht kennt und einfach, wenn es benötigt wird.
0: Sehr schöne Antworten. Wer ist euer ganz persönlicher Alltagsheld oder Heldin? Gerne per WhatsApp, Text oder Sprachnachricht. Jetzt sind wir im Studio 089 360 550 und die 460.
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0: Pult Irene Cardrader bei Ego FM mit Toothpicks.
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0: So, am kommenden Sonntag gibt es hier wieder meinen lieben Kollegen Markus Kafka mit seiner Sendung Countdown 25. Und dann müssen wir uns vorab natürlich schon mal unterhalten, denn ihr wisst, ihr könnt die Sendung quasi mitbestimmen. Ja, Markus hat jede Woche ein Überthema, mit dem er sich auseinandersetzt und wünscht sich musikalische Inspirationen. In dieser Woche, lieber Markus, geht's ums Thema Körper. Lass uns mal so ein bisschen in deinen persönlichen Körper eintauchen. Bist du eigentlich jemand, der Piercings oder Tattoos hat?
3: Kein einziges. Okay. Also weder noch. Der ganze Körper ist komplett unverziert. Ich hatte mal für ein paar Wochen einen Nasenring. Aha. Wobei der erste Versuch, mir den zu stechen, der ist gründlich schief gegangen. Also wir reden hier über 1991, 92. Da war Piercing noch in den Kinderschuhen. Aha. Und ich habe mir diesen Nasenring auch nicht piercen lassen, sondern ich bin da in Nürnberg in der Fußgängerzone zu so einem Schmuckstand und habe mir den mit so einer Pistole durch den Nasenflügel ballern lassen. Und die haben das aber dummerweise nicht da unten hingemacht, wo nur, also wo auf jeden Fall kein Knorpel ist, sondern nur Gewebe, ein Nasenflügel, sondern direkt in diese Falte rein, wo eben ein Knorpel ist. Und das konnte natürlich dann nicht heilen. Und zwei Tage später hatte ich irgendwie 39, 40 Grad Mundfieber und das ist mords geeitert, die Wunde. Und ich bin so mit letzter Kraft, bin ich noch zum Spiegel gegangen und hab mir gedacht, fuck, mir geht's so beschissen, es muss dieses Piercing sein. Und wollte mir diesen Stift, das war so ein, wie so ein Ohrringstift, weißt du, der so einen Verschluss hat, wollte diesen Verschluss aufmachen und den Nasenring halt rausziehen. Aber das Loch, dieses Eiterloch war inzwischen schon so groß, dass ich den Nasen, diesen Stöpsel durch die Nase innen rausziehen konnte.
0: Nein.
3: Und dann bin ich, glaube ich, vom Spiegel noch ohnmächtig geworden. Bin dann aber so, ich glaube, 24 Stunden später ohne Fieber aufgewacht. Natürlich, die Nase hat doch wahnsinnig wehgetan und ich habe immer noch eine Narbe da. Also das ist unfassbar, wie viel Glück ich da hatte, dass ich da auch nicht eine Blutvergiftung oder so einen Scheiß davongetragen habe. Und spätestens da war für mich das Thema Piercing erledigt.
0: Ja, Geschichten, die das Leben schreibt mit Kollege Markus Kafka, auch am Sonntag wieder von 9 bis 11. Musik, die sich ums Thema Körper kümmert. Und wenn ihr da musikalische Inspirationen für Markus habt, dann gerne her damit. Am allerliebsten per E-Mail, landet direkt in seinem Postfach countdown25@egofm.de. Ich habe auch schon mal eine erste Inspiration, nämlich der hier von Alanis Morissette. Hier ist mit Hand in My Pocket. Hier bei Ego FM.

0: einen schönen Feierabend mit Igor Femm an diesem Dienstag. Hier geht's gleich weiter, unter anderem mit diesem britischen Ausnahmekünstler, der 2017 mit einer sehr stadiontauglichen Single den Grundstein für seine steile Weltkarriere legte. Sam Fender mit Playgod hört ihr unter anderem gleich. 7:15 ist es.
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0: Das denkt sich der ein oder andere Politiker oder Politikerin manchmal auch. Playgirt, Sam Fender hier bei Ego FM. Apropos Politik an diesem Dienstagabend um 19 Uhr. US-Vertreter sehen gerade so ein bisschen Fortschritte bei den Bemühungen um eine Einigung mit Iran. Finanzminister Bessert stellte jetzt eine baldige Öffnung der Straße von Hormuz in Aussicht. Unterdessen führen auch Israel und der Libanon Gespräche. Einzelheiten dazu und alles, was sonst gerade wichtig ist, jetzt wieder kurz für euch zusammengefasst.
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2: Ich bin Moritz Einzel. Die Bundesregierung trifft Vorkehrungen, im Falle einer Rückkehr zur Wehrpflicht auch den Zivildienst wieder zu aktivieren. Doch Sozialverbände sind skeptisch, so erklärte der Paritätische Gesamtverband, man trete für eine Stärkung der Freiwilligendienste ein. Auch der Sozialverband Deutschland befürchtet, ein neuer Zivildienst könnte zulasten der Freiwilligendienste gehen. Nach einer Sondersitzung des Innenausschusses zum Anschlag auf den Berliner CSD sind nach Ansicht der Grünen noch viele Fragen offen. Fraktionsvize von Notz sagte der Rheinischen Post, wesentliche Tatumstände seien bis heute nicht geklärt. Das betreffe unter anderem die vermeintliche Tatwaffe, eine Machete, die bisher nicht gefunden worden sei. Von Notz kritisierte, es gebe noch keine chronologische Aufstellung des Behördenhandelns. Innenminister Dobrindt habe das jedoch nun zugesagt. KI-Anwendungen sind in unserem Alltag immer relevanter. Ein neues Forschungszentrum in Bayern soll jetzt zum einen herausfinden, was mit künstlicher Intelligenz alles möglich ist und gleichzeitig der Frage nachgehen, was davon gesellschaftlich verantwortbar ist. Ziel des neuen AI Responsibility Center an der Uni Bayreuth sei es, vor allem KI-Programme weiterzuentwickeln, die zum Gemeinwohl beitragen können. Florian Wellbrock hat bei den Schwimm-Europameisterschaften in Paris Gold für Deutschland geholt. Der 28-Jährige setzte sich im Freiwasserschwimmen in der Seine nach 10 Kilometern vor dem Ungarn David Bethlehem und seinem deutschen Teamkollegen Oliver Klemet durch. Es ist Wellbrocks erster EM-Titel im Freiwasser.
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0: So, jetzt am Abend und dann auch in der Nacht ziehen vor allem in der Nordwesthälfte Schauer und Gewitter durch. Ansonsten wird's locker bewölkt. Temperaturen sinken auf 21 bis 15 Grad. Morgen am Mittwoch lösen sich dann die letzten Wolkenreste mit den letzten Schauern auf und dann scheint auch wieder häufig die Sonne. Zum Abend hin entstehen dann aber aus den Alpen raus dann weitere neue Gewitter. Das ganze Morgen bei 30 bis 36 Grad. Der Donnerstag bringt auch noch Sonne, aber auch schon Wolken und an den Alpen zum Teil kräftige Schauer und Gewitter. Ja, und am Freitag dann zum Start ins Wochenende wird es recht sonnig mit letzten Schauern. Temperaturen gehen ein bisschen zurück. Am Wochenende selbst dann meist sonniges und wieder zunehmend heißes Hochsommerwetter.
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0: Seit dem letzten Donnerstag ist er zurück in unseren Lieblingskinos des Vertrauens.
5: Hi, mein Name ist Peter Parker. Ihr wisst nicht mehr, wer ich bin, aber wir kannten uns mal. Etwas Schlimmes sollte passieren. Und der einzige Weg, es zu verhindern, war, dass mich alle vergessen. Denn ich bin nicht nur Peter Parker. Ich bin Spider-Man.
0: Spider-Man, Brand New Day läuft ab sofort. Und da müssen wir natürlich drüber sprechen in unserer aktuellen Themenwoche, die sich mit Superhelden beschäftigt. Einer, der den neuen Film hier schon gesehen hat, ist mein Kollege Fred. Und der berichtet uns gleich ganz brav drüber in dieser Stunde. Jetzt erstmal durch den Feierabend mit Interpol und Evil. Kurz nach 7 ist es.
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0: Zimmer mit Clean Eyes an diesem Dienstagabend. Jetzt gibt's neue Musik aus unserem Nachbarland, aus Österreich, und zwar von Kids Don't Smoke. Und hinter diesem, wie ich finde, sehr ziemlich coolen Projektnamen verbirgt sich das musikalische Herzensprojekt von Jan Brunner. Der hatte auch schon einige Chart-Erfolge bei unseren Freunden von FM4 in Österreich, hat schon sehr aufsehenerregende Support-Shows gespielt und gilt eigentlich schon länger tatsächlich zu den spannendsten Indie-Geheimtipps zwischen Innsbruck und Wien. Wir hören ihn ab sofort mit seiner neuesten Single. Die nennt sich Swimshirt. Ganz neu bei Ego FM. Hier ist Kids Don't Smoke.
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Schönen Feierabend mit Igor Fem und gleich einem alten Oldschool-Hip-Hopper von N.W.A. Express Yourself. Gleich bei mir an diesem Dienstagabend, 7:15 Uhr ist es.

0: aus dem Jahr 1989. NWA, Express Yourself.
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0: Und unter den Masken ist seit letzten Donnerstag auch ein neuer Streifen zurück in den Kinos, nämlich Spider-Man. Einer, der den Film schon gesehen hat, ist mein Kollege Fred. Grüß dich, servus.
4: Ja, hallo.
0: Was würdest du sagen, was ist dein aktuelles Fazit zu diesem neuen Streifen?
4: Ja, also ich starte gleich mal mit der Sternvergabe, damit man weiß, wo man steht. 5 von 10. Ja, ich weiß, das ist nicht übermäßig euphorisch. Aha. Spider-Man-Filme, die müssen ja auch immer einen großen Spagat machen zwischen einem Drehbuch, das in sich für sich stimmig ist, und dass alles, was passiert, auch noch in die übrigen Handlungsstränge des Marvel-Universums passt. Und dieser Spagat, ja, der kann auch manchmal echt zu weit gehen.
0: Das glaube ich. Was ist denn jetzt aktuell Sache seit dem letzten Spider-Man-Film? Was hat sich da getan?
4: Ja, kurzes Recap. Die Welt hat nach dem Zauberspruch von Dr. Strange ja völlig vergessen, wer Peter Parker alias Spider-Man eigentlich ist. Seine Freunde, die können sich nicht an ihn erinnern. Seine Tante May ist gestorben und Tony Stark, der Avengers-Anführer, ebenfalls. Und deswegen lebt Peter Parker isoliert in New York und hält sich so als Spider-Man mit kleinen Einsätzen über Wasser. Und das ist eigentlich ja eine Rückkehr zur ursprünglichen Spider-Man-Figur aus den 60er Jahren, wie man sie aus den Comics kennt. Mhm. Denn das war kein Ausnahme-Superheld und Everybody's Darling, sondern eigentlich ein gemobbter Teenager.
0: Mhm. Fred, wenn ich das so höre, dann klingt das deutlich ernster als die letzten Filme.
4: Ja, also die Leichtigkeit und der Teenager-Witz der ersten Teile von Spider-Man, die sind fast vollständig verschwunden. Man würde denken, das könnte eine spannende Weiterentwicklung sein, aber Schwermut allein macht halt immer noch keinen tiefgründigen Film. Und Peter Parker, gespielt von Tom Holland, der wirkt oft weniger komplex, melancholisch und verletzlich, sondern eigentlich schlicht ein bisschen lustlos.
0: Mhm. Und was würdest du sagen, wie funktioniert die eigentliche Superheldengeschichte in dem neuen Streifen?
4: Ja, natürlich gibt's wieder einen Bösewicht, der in die Körper anderer Menschen schlüpfen kann. Das ist als Idee nicht schlecht. Die Umsetzung, die wirkt aber ja teilweise ein bisschen unfreiwillig komisch und die Action kommt eher so ein bisschen bemüht daher und erreicht weder das Tempo noch den Einfallsreichtum der Vorgängerfilme. Und dann war ja auch immer die Grundidee des Comics, dass bei Spider-Man aktuelle Probleme in den USA und auf der Welt einfließen, so wie früher der Vietnamkrieg, die Bürgerrechtsbewegung, Drogensucht etc. Also Gelegenheit hätte es dazu meines Erachtens durchaus gegeben, wenn man sich mal die Lage in den USA und in der Welt ansieht. Mhm. Aber leider taucht nichts davon auf.
0: Also seit vergangenem Donnerstag im Kino, der neue Spider-Man-Streifen. Kollege Fried hat ihn sich für uns schon mal angesehen. Dank dir für die Infos. Und wenn ihr trotzdem Bock drauf habt, ich meine, was gibt Schöneres als bei solchen Temperaturen, sich in ein schönes, klimatisiertes Kino zu setzen.
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0: Should I Go? The Clash waren es hier bei Ego FM. Sorry, dass ich mitsingen musste.
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0: Das muss ich als kleine Vorwarnung hier vielleicht auch gleich. Willkommen zurück in der neuen Ausgabe von Kollmanns Plattenkiste. Und da sich bei uns hier im EcoFam-Programm in dieser Woche alles um Superhelden, um Superkräfte und die großen Rettungsaktionen des Alltags dreht, habe ich natürlich auch musikalisch tief im Archiv gegraben. Und da gibt es heute ein echtes Punkrock, einen echten Punkrock Adrenalinkick auf die Ohren. Wir hören nämlich hier gleich Musik aus dem Jahre 1995 und zwar von den legendären Ramones und ihrer ganz eigenen, sehr genialen Coverversion von Spider-Man. Ursprünglich stammt der Titel ja aus der berühmten Zeichentrickserie der 60er, aber erst die New Yorker Punk-Urgesteine haben dem Netzschwinger, sage ich mal, den perfekten dreiminütigen Anzug verpasst. Also dreht die Boxen auf, holt euch eure persönliche Superkraft für diesen Abend ab und genießt diesen Klassiker von den Ramones aus der kollmannischen Plattenkiste. Hier sind sie mit Spider-Man.

0: So, einen schönen Dienstagabend wünsche ich euch. Das war's von mir. Hier ab 20 Uhr geht's gleich weiter mit einer neuen Ausgabe der Jungen Talente. Wir hören uns, wenn ihr möchtet, morgen wieder. 16 bis 20 Uhr hier bei Ego FM. Bis um 8 habe ich noch ein bisschen Musik, die alles ändert. Und das sind Bilderbuch mit dabei. Na, geherrscht. You cool me down, Mr. Refrigerator. You cool me down, Mr. Refrigerator. Mit dem Titel, bei dem ich mir echt immer schwer tue, ihn richtig auszusprechen. Ich probier's mal. Mr. Refrigerator. Ja, heute ging's. Bis morgen. Schönen Abend.
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1: Nacht. So, jetzt am Abend und dann auch in der Nacht ziehen vor allem in der Nordwesthälfte Schauer und Gewitter durch. Ansonsten wird es locker bewölkt. Temperaturen sinken auf 21 bis 15 Grad. Morgen am Mittwoch lösen sich dann die letzten Wolkenreste mit den letzten Schauern auf und dann scheint auch wieder häufig die Sonne. Zum Abend hin entstehen dann aber aus den Alpen raus weitere neue Gewitter. Das ganze Morgen bei 30 bis 36 Grad. Der Donnerstag bringt auch noch Sonne, aber auch schon Wolken und an den Alpen zum Teil kräftige Schauer und Gewitter. Und am Freitag dann zum Start ins Wochenende wird es recht sonnig mit letzten Schauern. Temperaturen gehen ein bisschen zurück. Am Wochenende selbst dann meist sonniges und wieder zunehmend heißes Hochsommerwetter.
2: Die Behörde hat gegen sämtliche Betreiber von Raffinerien Verfahren eingeleitet, um herauszufinden, ob die Preise gerechtfertigt sind. Laut Kartellamtspräsident Mundt haben die ersten Konzerne bereits geantwortet. Zwei gingen gerichtlich gegen die Auskunftspflicht vor, sind damit aber vorerst gescheitert. Die Stadt Pisa in der Toskana ist bei Urlaubern beliebt und jetzt in der Ferienzeit sind erst recht viele dort. Die haben heute Vormittag einen Schreckmoment erlebt. Dominik Schweiger berichtet.
3: Gegen 10.15 Uhr wurde Pisa von einem Erdbeben erschüttert. Es hatte nach Behördenangaben eine Stärke von 4,3. Aus Sorge vor größeren Schäden rannten viele Menschen auf die Straßen. Es gingen hunderte Notrufe ein. Die gute Nachricht, Verletzte gab's wohl keine. Und der weltberühmte schiefe Turm von Pisa ist auch nicht beschädigt worden. Die 50 Meter hohe Touristenattraktion blieb geöffnet.
2: Torwart Marc-André Ter Stegen spielt in der kommenden Saison bei Ajax Amsterdam. Der 34-jährige Torwart wird für ein Jahr vom FC Barcelona an den niederländischen Rekordmeister verliehen. Bei Barca hat Ter Stegen schon länger keine Perspektive mehr. Außerdem brachte ihn großes Verletzungspech um die WM-Teilnahme mit der deutschen Fußballnationalmannschaft.

0: herzlich willkommen zur Preisverleihung vom Bayerischen Kinder- und Jugendfilmfestival 2026.
1: Ja, die letzten drei Tage konnten wir uns jetzt ganz viel mit dem Thema Film und Kreativität auseinandersetzen in ganz, ganz vielen verschiedenen Richtungen. Wir haben richtig viele Filme gesehen, wir haben selber Filme gedreht, wir haben drüber geredet und wir haben uns gegenseitig kennengelernt.
0: Ja, das waren super tolle Tage. Deswegen auch nochmal ein Applaus an euch alle, dass ihr alle hier seid.
2: Ja, so ist sie losgegangen, die Preisverleihung beim Bayerischen Kinder- und Jugendfilmfestival 2026 in Augsburg. Das waren Elisa und Luz, die moderiert haben, als insgesamt 9 Preise vergeben wurden. Bis es soweit war, gab es unglaublich viele Filme aus allen bayerischen Regierungsbezirken zu sehen. Die Filmgruppen von Kindern bis 8 Jahren bis hin zu Young Professionals aus den Filmhochschulen waren da. Und neben dem Filmprogramm gab es ein großes Programm rund um das Thema Film. Veranstaltet wird das Festival alle 2 Jahre vom JFF, Institut für Medienpädagogik und dem Bayerischen Jugendring. Ich bin Charlie und war für euch beim Festival und mein Team und ich haben für euch Eindrücke gesammelt. Die gibt es in dieser Stunde junge Talente auf Ego FM. Hier sind erstmal die Arctic Monkeys mit Stop the World, I Wanna Get Off With You.

0: hört die jungen Talente auf EOFM. Und junge Talente gab es wirklich massenweise beim Bayerischen Kinder- und Jugendfilmfestival vom 23. bis 26. Juli in Augsburg. Junge Menschen aus ganz Bayern bis 26 Jahre haben knapp 70 Filme präsentiert, die sich zuvor in 7 bezirksweiten Festivals für das große Finale in Augsburg qualifiziert hatten. Darunter die Filmcrew von Der Magische Kristall, einer Filmgruppe aus Kolbermoor im Landkreis Rosenheim. Fabian hat sie zu ihrem Projekt interviewt.
1: Also ich bin hier gerade mit dem Filmteam des Films Der Magische Kristall. Stellt euch mal bitte kurz vor und beschreibt mal kurz euren Film in 2 Sätzen.
2: Ja, also ich bin Cynthia, ich war die Fremde, spektakulär und düster.
3: Ich würde den Film mit den Adjektiven gerecht und hilfsbereit beschreiben.
4: Ich bin der Jonathan und ich würde den Film als spannend und heldenhaft bezeichnen. Im Film Der Magische Kristall geht es darum, dass Jugendliche merken, dass auf der Welt viel zu wenig Personen zu viel Macht haben und wollen deswegen die Macht besser verteilen. Und dann kommt eine Fremde aus der Zukunft und erzählt von dem magischen Kristall, der die unendliche Macht gibt. Und Jugendlichen verhindern, dass der magische Kristall in die falschen Hände gerät.
2: So, der magische Kristall ist halt wie eine große Machtübergabe für diese Fremde. Und diese Jugendlichen stoppen sie, indem sie halt diesen Kristall ins Wasser werfen und damit so die Macht brechen.
1: Wollt ihr mit dem Film den Leuten eine Message mitteilen?
4: Ja, und zwar, dass einfach wenige Personen viel zu viel Macht haben. Und dass die Macht besser verteilt werden sollte und nicht, dass eine Person über ein ganzes Land entscheiden kann.
3: Und dass man einfach gerecht sein soll.
1: Wie ist eigentlich euer Team entstanden, beziehungsweise wie habt ihr zueinander gefunden?
4: Ich bin Jugendleiter im Jugendtreff in Kolbermoor und dort hieß es gibt ein Ferienprogramm, wo ein Film gedreht werden soll. Und dann wurde ich gefragt, ob ich ein Drehbuch dafür schreiben kann. Und dann habe ich das Drehbuch geschrieben. Und dann wurde im Rahmen des Ferienprogramms der Film gedreht. Im Nachhinein habe ich noch die Luna, die im letzten Film auch schon mit dabei war, mit ins Boot geholt für den Song, der in dem Film vorkommt.
3: Ja, genau. Ich bin Luna und er hat mich eben danach angesprochen, weil er mich davor schon kannte und dass ich relativ gut singen kann. Wusste er auch schon. Deshalb hat er mich einfach mit dazu geholt und hat gefragt, ja, hier kannst du so ein bisschen so einen Song für uns schreiben. Das würde das noch so ein bisschen upgraden.
2: Also es gibt keine festen Gruppen, die wir hatten. Es ist einfach so, die Leute, die sich für dieses Ferienprogramm angemeldet hatten, waren da einfach da. Das waren irgendwie 12 Personen oder so, wo halt die meisten auch viel hinter der Kamera gemacht haben. Und es gibt nie wirklich so feste Gruppen. Es sind immer verschiedene Leute, die da sind.
1: Gab es eigentlich irgendwelche Herausforderungen oder lustige Momente während der Zeit, in der ihr euren Film gedreht habt?
4: Ja, einiges. Nervig und anstrengend war auf jeden Fall, dass in der Nähe jemand Rasen gemäht hat während der Zeit, wo wir den Film drehen wollten. Lustig war einfach das ganze Miteinander.
2: Ja, also bei mir zum Beispiel waren die Dreharbeiten sehr lustig, vor allem weil ich auch in der prallen Sonne die ganze Zeit gesessen bin und ich auch das Problem hatte, nicht ernst bleiben zu können. Da hatten wir oft das Problem, dass wir sehr viele Takes machen mussten, weil ich einfach die ganze Zeit lachen musste, weil ich die Person vor mir einfach nicht ernst nehmen konnte.
0: Und der magische Kristall von der Filmgruppe aus Kolbermoor hat dann tatsächlich einen Preis gewonnen. In der Kategorie 12 bis 16 Jahre. Wir gratulieren! Weitere spannende Eindrücke vom Bayerischen Kinder- und Jugendfilmfestival gibt es in dieser Stunde. Bleibt auf jeden Fall dran! Ihr hört die jungen Talente auf Ego FM.

0: zwei Jahre steigt die große Filmparty für Kinder und Jugendliche und junge Erwachsene in Bayern. Das Bayerische Kinder- und Jugendfilmfestival ist sozusagen ein Wanderfestival. Und das schon seit sage und schreibe 1989, also seit 37 Jahren. 2024 war das Festival in Passau, dieses Jahr in Augsburg. Und 2028 geht es nach Oberfranken. Der genaue Ort wird noch gesucht. Aber wo auch immer es stattfindet, das Bayerische Kinder- und Jugendfilmfestival ist immer ein Ort der Vielfalt, der Begegnung und auch der Inklusion. Fabian hat sich mit Pascal von Anders und Doch wie du unterhalten.
1: Hier bei mir ist gerade der
2: Pascal Resch
1: von der Filmgruppe
2: Anders und Doch wie du.
1: Wie groß ist eigentlich euer Team genau?
2: Unser Team ist maximal von 8 bis 12 von der Gruppe.
1: Was macht eigentlich euer Team speziell?
2: Dass wir halt verschiedene Dinge aufnehmen, zum Beispiel eine Szene im Park, wo wir dann aufgenommen haben, ja, aus dem Stegreif hinaus. Speziell ist es da ein bisschen anders und Doch wie du ganz normal, weil wir normal sind und wir sind so, wie wir sind.
1: Und um was geht's in dem Film genau?
2: Um den Film geht es darum, dass Menschen mit einer Behinderung und ohne Behinderung zusammentreffen, sich kennenzulernen, dass auch durch verschiedene Momente zeigen wollen, wie wir sind. Und auch das macht uns viel aus, weil wir auch zeigen wollen. Aus dem Film, Anders und Doch wie du, weil wir anders sind, so wie die anderen Personen, die mit oder ohne Behinderung sind. Und das macht aus.
1: Dann jetzt nochmal kurz zur Umsetzung des Films. Wie habt ihr euren Film eigentlich technisch umgesetzt?
2: Wir haben eine Kamera, wir haben einen Kameramann gehabt. Wir haben hinter der Kulissen Leute gehabt, die uns gestützt haben, dass wir die Rollen gleich geübt haben, die Szenen geübt haben, dass wir dann das umgesetzt haben. Sofort auf den Punkt und so, und das haben wir das so umgesetzt mit dem Filmteam zusammen einen Film kreiert. Und das hat uns Spaß gemacht.
1: Gab es eigentlich Situationen, in denen ihr was Neues gelernt habt, was ihr auch anderen Filmschaffenden weitergeben würdet?
2: Einfach machen und auch präsentieren, wie ihr die Welt sieht und auch ausmacht.
1: Was habt ihr eigentlich sonst noch in der Zukunft so in der Filmszene vor?
2: Ich und unser Team, ich habe vor, einen neuen Film zu drehen, ob mit Förderung oder ohne Förderung. Und wenn es eine Filmförderung wieder gibt, gerne, weil wir wollen gerne nur mehr zeigen an euch, wie wir das sehen mit Menschen mit Behinderung auf unsere Gemeinschaft. Und das macht vieles aus.
1: Dann danke ich hiermit für das Interview und gebe zurück ins Studio.
2: Danke.
0: Danke an Fabian und Pascal, der den Film Anders und Doch wie du vorgestellt hat. Ihr hört die jungen Talente auf Ego FM, heute mit Eindrücken vom Bayerischen Kinder- und Jugendfilmfestival. Und wir haben gleich noch ein Filmteam hier in der Sendung. Deren Film hat so überzeugt, dass er gleich 2 Preise abgeräumt hat. Seid gespannt!

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0: Geschichten, Emotionen und Musik. Also das Bayerische Kinder- und Jugendfilmfestival hatte all das und noch mehr zu bieten. Es waren Filme zu sehen von ganz jungen Filmteams von unter 8 Jahren bis zu Young Professionals. Das sind junge Menschen, die an Filmhochschulen oder Akademien studieren und während ihres Studiums Filme produzieren. Und es geht in dem Film auch um eine junge Frau, die nach Ansbach kommt, um sich in der Filmhochschule anzumelden. Ich habe das Filmteam getroffen und interviewt.
1: So, unser Film heißt Licht an und ich bin Flavia und ich habe das Drehbuch geschrieben, Regie geführt und den Film geschnitten.
2: Ich heiße Elke und war Schauspielerin und habe die Bürokratie in 3 Rollen verkörpert.
3: Ich heiße Juri und ich war für die Tonassistenz zuständig und habe noch Title Design gemacht ein bisschen.
0: Wenn ihr jetzt euren Film einmal in 2 Sätzen zusammenfassen müsstet, könntet ihr das machen?
1: Junges Mädchen aus Rumänien kommt nach Deutschland für ein Studium und muss mit dem bürokratischen System kämpfen.
0: Gibt es denn irgendeine Message, die du, ich glaube, du hast das Drehbuch geschrieben, mit dem Film rüberbringen wolltest?
1: Ja, auf jeden Fall. Also in dem Film geht es ja um den Kampf mit der Bürokratie, wenn man als Ausländer nach Deutschland zum ersten Mal kommt und wie schwer der Ankommen sein kann am Anfang. Und ich glaube, was ich damit zeigen wollte, ist es halt, dass manche Situationen einfach absurd sind und dass man in so einem Teufelkreis gerät, dass man braucht irgendwie die Steueridentifikationsnummer, um ein Bankkonto zu öffnen, aber man braucht ein Bankkonto, um eine Wohnung zu bekommen. Und ich glaube, was ich damit zeigen wollte, ist, dass das einfacher gemacht werden soll, für Menschen nach Deutschland zu kommen, wenn die hier kommen. Ja.
0: Ich stehe jetzt hier zu dritt. Wie habt ihr denn als Team zusammengefunden?
1: Also der Film ist im Rahmen des Filmschwerpunkts an der Fachhochschule Ansbach entstanden. Die meisten von uns waren Studenten, also wir waren aus unterschiedlichen Jahrgängen. Das ist in Ansbach so, dass sich die unterschiedlichen Jahrgänge untereinander helfen und unterstützen. Und Elke haben wir gecastet, also genau.
0: Gab es denn irgendwelche Herausforderungen bei der Entstehung des Films oder vielleicht sogar lustige Momente, die ihr mit uns teilen wollt?
1: Also lustige Momente war, also Elke ist quasi die Antagonistin in unserem Film und es war schon so, ich weiß nicht, ob ich das erzählt habe, aber es war schon so, dass am Set ein paar Leute vor ihr Angst hatten, weil sie so gut ihre Rolle verkörpert hat und Herausforderungen, also wir haben den ganzen Film, der geht 16 Minuten lang, wir haben den in 3 Tagen gedreht, deswegen musste alles sehr schnell gehen, wir mussten als Team sehr gut arbeiten.
0: Dann erstmal auch noch herzlichen Glückwunsch, du hast ja nicht nur einen Preis, sondern sogar 2 Preise abgeräumt, nicht nur du genau, auch dein Team. Wie war es dann irgendwie so eine schöne Bestätigung zu bekommen, oder? Und dann auch noch unter anderem den Publikumspreis abzuräumen. Vor allem 2, ne? Den ersten erwartet man vielleicht noch, aber beim zweiten, wie war das für euch?
1: Also ich habe es mir schon erhofft, einen Preis zu gewinnen. Ich wusste ja nicht, ob das jetzt der Fall sein wird, aber 2 habe ich absolut gar nicht darauf mitgerechnet. Vor allem, weil Publikumspreis gewinnen meistens Komödien. Also das ist so eine ungeschriebene Regel. Deswegen, ich bin sehr, sehr dankbar. Ich war auch sehr baff. Also ich habe absolut nicht damit gerechnet. Ja.
2: Toll. Bin sehr, also ich komme auf ein Festival und dann kriegen wir hier 2 Preise.
0: Hat sich richtig gelohnt zu kommen, oder? Ja. Und
3: bei dir? Ich finde es auch cool, vor allem halt beim Publikumspreis merkt man ja auch nochmal, dass das einfach den Leuten halt allgemein einfach super gefallen hat. Dass nicht nur die Jury begeistert war irgendwie vom Film, sondern dass es allen gefallen hat, das ist ja super cool.
0: Vielen, vielen Dank nochmal und ganz gute Zeit euch noch.
1: Danke auch.
0: Ja, wie ihr gehört habt, hat der Film beim Bayerischen Kinder- und Jugendfilmfestival den Publikumspreis abgeräumt und auch den Preis der Jury. Und zwar den Sonderpreis zum Thema Gerechtigkeit. Wir hören kurz in die Preisverleihung rein.
4: Und dieser Sonderpreis geht an... Trommelwirbel... Licht an! Das Filmteam darf gerne einmal auf die Bühne kommen, bitte. Ja, dann hören wir auch hier einmal nochmal die Begründung der Jury.
5: Mit bewussten Überspitzungen zeichnet dieser Film ein leider authentisches Bild der deutschen Bürokratie. Zugleich ist er ein Rückblick auf die Tristesse der Corona-Zeit und ihrer aus heutiger Sicht teils wahnwitzigen Beschränkungen. Und auch Jahre später zeugt Licht an einen glaubhaften Eindruck von Isolation und vor allem von dem Gefühl, in einem System festzustecken, das für manche Menschen ungleich höhere Hürden bereithält als für andere. Basierend auf persönlichen Erfahrungen erzählt der Film, wie zermürbend ein Behördendschungel sein kann, da Maris Katrin Dumitru überzeugt in der Hauptrolle mit einer berührenden Darstellung, hydraartig verkörpert Elke Bludau, in immer neuen Amtsstuben dieselbe Bürokratin, das Gesicht eines Systems, das den Menschen oft aus dem Blick verliert. Aus einer persönlichen Geschichte entwickelt der Film eine Botschaft über Teilhabe, Menschlichkeit und Gerechtigkeit. Gerade für Menschen, die neu in unserem Land sind, kann Ankommen mehr bedeuten, als Formulare auszufüllen, nämlich gesehen und willkommen zu sein. Für diesen Beitrag verleihen wir Licht an von Flavia Lacrama und ihrem Team aus der Hochschule Ansbach den Sonderpreis zum Thema Gerechtigkeit. Herzlichen Glückwunsch.
0: Die Jurybegründung hat übrigens Katrin Demmler vorgetragen. Sie ist die ehemalige Direktorin des JFF, Institut für Medienpädagogik. Das JFF hat mit dem Bayerischen Jugendring zusammen das Festival veranstaltet. Also wir gratulieren dem Film Licht aus und allen anderen Gewinnerfilmen. Ihr hört die jungen Talente auf Ego FM.

0: Filmfestival gibt es wieder in 2 Jahren, dann in Oberfranken. Den Film Licht aus, sowie viele andere Filme, könnt ihr auf der Website des BKJFF anschauen. Geht auf die Seite und dann auf Festival 2026 und dann auf Festival Mediathek. Die Filme sind dann noch bis zum 14. August zu sehen. Die Webseite heißt bkjff.de. Die ganze Preisverleihung wurde auf YouTube gestreamt. Ihr findet sie in dem Kanal von Dein Life, Live mit F wie das Leben. Ja, und danke an das Reporter-Team. Außer mir waren das Elisa, Fabian, David, Seraphin, Chris, Dasha und Emsi. Wenn ihr auch mal von so einer Veranstaltung berichten wollt oder moderieren oder Bands interviewen oder was man sonst noch alles für Radio machen kann, meldet euch gerne unter jungetalente@egofm.de. Ich bin Charlie und ich schaue mir jetzt noch ein paar Filme an. Macht das doch gerne auch. Ich wünsche euch einen schönen Abend. Tschüss.
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3: Ich bin Moritz Einsicht.
4: Italiens Regierung ruft für alle 27 Großstädte die höchste Hitzealarmstufe aus. Das bedeutet unter anderem ein Arbeitsverbot für Menschen in Landwirtschaft und Bauwesen für die heißesten Stunden des Tages. Und in Österreich wurde der Allzeit-Hitzerekord von 2013 geknackt. In Wien-Stammersdorf wurden 41 Grad gemessen.

0: FIFA-Präsident Infantino steht ja gerade massiv in der Kritik nach dem Scheitern seines WM-Investorendeals. Berichte, wonach er geradezu um politische Unterstützung gebettelt haben soll, hat der Fußball-Weltverband jetzt aber deutlich zurückgewiesen. Oliver Obanke berichtet.
1: Geradezu verzweifelt soll Gianni Infantino versucht haben, US-Präsident Trump telefonisch zu erreichen, offenbar damit der öffentlich ein gutes Wort für ihn einlegt. Die britische Times berichtete das unter anderem unter Berufung auf Recherchen der New York Post. Aber alles großer Quatsch, betont die FIFA. Infantino habe weder Trump noch andere Mitglieder der US-Regierung angerufen. Das US-Außenministerium wies zudem Berichte über ein geplantes mögliches Treffen von Infantino mit Außenminister Rubio zurück.
0: Der Energieverbrauch in Deutschland ist im ersten Halbjahr gesunken, sagt die Arbeitsgemeinschaft Energiebilanzen. Hauptgründe für den knapp 2% geringeren Verbrauch sind demnach die schwache Konjunktur und der Energiepreisanstieg. Vor allem wurde weniger Mineralöl verbraucht. Florian Wellbrock ist neuer Europameister im Freiwasserschwimmen über 10 Kilometer. Beim Rennen in der Seine in Paris war der 28-Jährige der Beste.
2: Mehrfach Weltmeister geworden, einmal Olympiasieger geworden und diese eine Medaille hat irgendwie noch gefehlt. Und das Puzzle jetzt irgendwie zu haben, also das Puzzleteil für das Gesamtbild, das bedeutet mir schon sehr, sehr viel.
0: Wellbrock in der ARD. Zweiter wurde David Bethlehem aus Ungarn. Mit Oliver Klemet schwamm ein weiterer Deutscher auf Rang 3.
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1: Ich bin Hendrik Daum. Italien ächzt unter der Hitze und auch der Rest Europas hat mit den hohen Temperaturen zu kämpfen. Jetzt hat die Regierung in Rom die höchste Hitzewarnstufe ausgerufen. Moritz Einzel berichtet.
2: In Italien ist die aktuelle Hitzewelle laut der Regierung in Rom ein potenzieller Gesundheitsnotstand. Ab Donnerstag soll für alle 27 Großstädte die höchste Alarmstufe gelten. Heißt unter anderem Arbeitsverbot für Menschen in Landwirtschaft und Bauwesen während der heißesten Stunden des Tages. Unsere Nachbarn in Österreich melden derweil einen neuen Allzeit-Hitzerekord. In Wien-Stammersdorf wurden heute 41 Grad gemessen.

0: Nach einer Sondersitzung des Innenausschusses zum Anschlag auf den Berliner CSD sind nach Ansicht der Grünen noch viele Fragen offen. Fraktionsvize von Notz sagte der Rheinischen Post, wesentliche Tatumstände seien noch nicht geklärt. Das betreffe unter anderem die vermeintliche Tatwaffe, eine Machete, die bisher nicht gefunden worden sei. Von Notz kritisierte, es gebe noch keine chronologische Aufstellung des Behördenhandelns. Bundesinnenminister Dobrindt hat das jetzt aber zugesagt. Das Bundeskartellamt ermittelt wegen der hohen Spritpreise. Die Behörde hat gegen sämtliche Betreiber von Raffinerien Verfahren eingeleitet, um herauszufinden, ob die Preise gerechtfertigt sind. Laut Kartellamtspräsident Mund haben die ersten Konzerne bereits geantwortet. Zwei gingen gerichtlich gegen die Auskunftspflicht vor, sind damit aber vorerst gescheitert. Nach ihrem Streit über die Migrationskrise in der spanischen Exklave Ceuta wollen die EU-Staaten künftig geschlossener auftreten. Bei einer Videokonferenz haben sie außerdem vereinbart, Social Media als Frühwarnsystem künftig besser im Blick zu behalten. In der vergangenen Woche waren nach Angaben der spanischen Regierung zwischenzeitlich rund 72.000 Menschen aus Marokko in Ceuta. Inzwischen sind aber etwa 70.000 Menschen wieder nach Marokko zurückgekehrt.
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1: Ich bin Hendrik Daum. Die schwarz-rote Koalition trifft derzeit Vorkehrungen für eine Neuauflage des Zivildienstes, und zwar für den Fall, dass die Wehrpflicht wieder eingeführt werden muss, um so genügend Soldatinnen und Soldaten zu rekrutieren. Linke und FDP kritisieren diese Vorbereitungen der Bundesregierung für einen neuen Zivildienst. Linken-Chefin Schwertner warnte, ein verpflichtender Zivildienst könnte tariflich bezahlte Arbeit im Sozialbereich verdrängen. Und FDP-Generalsekretär Hagen sagte, die Pläne zeigten, dass die Bundesregierung kein Vertrauen habe, die Sollstärke der Bundeswehr durch Freiwilligkeit zu erreichen. Rund 72.000 Migranten sind vergangene Woche irregulär in die spanische Nordafrika-Exklave Ceuta gelangt. Etwa 70.000 von ihnen sind inzwischen wieder nach Marokko zurückgekehrt. Einige der EU-Mitgliedstaaten hatten Spanien

0: wegen des Vorfalls heftig für seine Migrationspolitik kritisiert. Jetzt haben sich die EU-Innenminister in einer Krisensitzung ausgesprochen. Was dabei rausgekommen ist, berichtet Ursula Winkler.
1: Sie wollen künftig besser vorbereitet sein durch Frühwarnsysteme. Dazu gehört zum Beispiel auch, genauer in die sozialen Medien zu schauen. Denn viele Migranten hatten gesagt, sie seien durch Videos und Nachrichten bei TikTok und Co. auf die angeblich offene Grenze aufmerksam geworden. Sonst hätten sicher nicht zigtausende diese gefährliche Reise angetreten. Mindestens 75 Menschen starben ja im Meer. Der Ansturm hatte auch für Streit zwischen den EU-Ländern gesorgt. Jetzt lobten aber die Innenminister das rasche Handeln der spanischen Behörden.
0: Über der Ostsee ist es erneut zu einem militärischen Zwischenfall gekommen. Die polnische Luftwaffe hat dort nach eigenen Angaben ein russisches Aufklärungsflugzeug abgefangen, zum dritten Mal innerhalb weniger Tage. Polen spricht von provokativen Aktionen Russlands. Der polnische Luftraum sei aber nicht verletzt worden. Die Grünen fordern einen besseren Hitzeschutz. Bundeskanzler Merz müsse eine Krise diesen Ausmaßes jetzt zur Chefsache machen. Das sagte Grünen-Fraktionschefin Dröge. Nötig sei in erster Linie ein Abkühl-Sofortprogramm für Krankenhäuser und Pflegeeinrichtungen, um besonders vulnerable Menschen zu schützen.
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1: Ich bin Hendrik Daum. Die schwarz-rote Koalition trifft derzeit Vorkehrungen für eine Neuauflage des Zivildienstes, und zwar für den Fall, dass die Wehrpflicht wieder eingeführt werden muss, um so genügend Soldatinnen und Soldaten zu rekrutieren. Linke und FDP kritisieren diese Vorbereitungen der Bundesregierung für einen neuen Zivildienst. Linken-Chefin Schwertner warnte, ein verpflichtender Zivildienst könnte tariflich bezahlte Arbeit im Sozialbereich verdrängen. Und FDP-Generalsekretär Hagen sagte, die Pläne zeigten, dass die Bundesregierung kein Vertrauen habe, die Sollstärke der Bundeswehr durch Freiwilligkeit zu erreichen. Rund 72.000 Migranten sind vergangene Woche irregulär in die spanische Nordafrika-Exklave Ceuta gelangt. Etwa 70.000 von ihnen sind inzwischen wieder nach Marokko zurückgekehrt. Einige der EU-Mitgliedstaaten hatten Spanien wegen des Vorfalls heftig für seine Migrationspolitik kritisiert. Jetzt haben sich die EU-Innenminister in einer Krisensitzung ausgesprochen. Was dabei rausgekommen ist, berichtet Ursula Winkler.
2: Sie wollen künftig besser vorbereitet sein durch Frühwarnsysteme. Dazu gehört zum Beispiel auch, genauer in die sozialen Medien zu schauen. Denn viele Migranten hatten gesagt, sie seien durch Videos und Nachrichten bei TikTok und Co. auf die angeblich offene Grenze aufmerksam geworden. Sonst hätten sicher nicht zigtausende diese gefährliche Reise angetreten. Mindestens 75 Menschen starben ja im Meer. Der Ansturm hatte auch für Streit zwischen den EU-Ländern gesorgt. Jetzt lobten aber die Innenminister das rasche Handeln der spanischen Behörden.
1: FIFA-Boss Gianni Infantino hat Medienberichten zufolge für den heutigen Mittwoch zu einer Krisensitzung des Weltverbands nach Marokko geladen. Der heftig in der Kritik stehende FIFA-Boss, heißt es, habe wichtige Mitarbeiter zu einem Treffen in die Hauptstadt Rabat beordert. Allerdings sei unklar, was er dort genau besprechen wolle. Infantino hatte zuletzt für eine Welle der Empörung in der Fußballwelt gesorgt, als seine Pläne zum Verkauf von WM-Rechten an Investoren bekannt wurden.
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1: Ich bin Hendrik Daum. Die EU-Staaten wollen nach ihrem Streit über die Migrationskrise in Ceuta künftig geschlossener auftreten. Außerdem wollen sie durch Frühwarnsysteme besser vorbereitet sein. Das teilten die Mitgliedsländer nach einer Videokonferenz der Innenminister mit. Vergangene Woche waren insgesamt rund 72.000 Migranten in die spanische Nordafrika-Exklave Ceuta gelangt. Rund 70.000 von ihnen sind inzwischen nach Marokko zurückgekehrt. Aus Madrid berichtet Julia Macher.
2: Spanien sieht sich gestärkt. Alle EU-Partner hätten die schnelle Reaktion und das effiziente Krisenmanagement gelobt, so der Innenminister. Nachdem vergangene Woche Zehntausende Migranten schwimmend und kletternd in die spanische Exklave Ceuta drängten, hatten mehrere Länder Madrids liberale Einwanderungspolitik dafür verantwortlich gemacht.
1: Nach einer Sondersitzung des Innenausschusses zum Anschlag auf den Berliner CSD